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1: Im Studio Philipp Ringe. Keine Angst haben, das sagt Kanzler Merz nach der Wahl in Sachsen-Anhalt. Er hat jetzt reagiert und den Menschen im Land Mut zugesprochen. Merz spricht aber auch von einer enormen Wahlniederlage. Deshalb könne man auch jetzt nicht zurück zur Tagesordnung gehen. Persönliche Konsequenzen, also möglicherweise einen Rücktritt, hat er aber nicht angekündigt. Der größte Autobauer in Deutschland, Volkswagen, zückt den Rotstift und will sich von seinem Werk in Osnabrück trennen. Das hat VW-Chef Blume angekündigt. Der Plan bisher? Unter anderem das Land Niedersachsen soll das Werk kaufen. Das Werk in Osnabrück hat Tradition. Hier wurde unter anderem das Käfer Cabriolet gebaut. Die Deutsche Bahn ist ein kleines bisschen pünktlicher geworden, hat aber noch so einige Baustellen vor sich. Neue Zahlen zeigen jetzt, etwa 54% der ICE- und IC-Züge waren im August pünktlich unterwegs. Das war etwas mehr als in den beiden Monaten davor. Soweit der Star-FM-Nachrichtenüberblick.
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Die 90er. 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Aber nicht gleich ausrasten. Dexter and the Moonrocks mit It's a Lot. Jetzt auf der Star FM Playlist.

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1: Im Studio Philipp Ringe. Keine Angst haben, das sagt Kanzler Merz nach der Wahl in Sachsen-Anhalt. Er hat jetzt reagiert und den Menschen im Land Mut zugesprochen. Merz spricht aber auch von einer enormen Wahlniederlage. Deshalb könne man auch jetzt nicht zurück zur Tagesordnung gehen. Persönliche Konsequenzen, also möglicherweise einen Rücktritt, hat er aber nicht angekündigt. Der größte Autobauer in Deutschland, Volkswagen, zückt den Rotstift und will sich von seinem Werk in Osnabrück trennen. Das hat VW-Chef Blume angekündigt. Der Plan bisher? Unter anderem das Land Niedersachsen soll das Werk kaufen. Das Werk in Osnabrück hat Tradition. Hier wurde unter anderem das Käfer Cabriolet gebaut. Die Deutsche Bahn ist ein kleines bisschen pünktlicher geworden, hat aber noch so einige Baustellen vor sich. Neue Zahlen zeigen jetzt, etwa 54% der ICE- und IC-Züge waren im August pünktlich unterwegs. Das war etwas mehr als in den beiden Monaten davor. Soweit der Star-FM-Nachrichtenüberblick.
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Ryan Fallon hat die richtige Medizin gefunden. 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Im September gibt's das neue Album und hier das Titelstück daraus in der Star FM Playlist. Ryan Fallon and the Painkillers mit Not Bad for New Jersey.

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1: Im Studio Philipp Ringe. Keine Angst haben, das sagt Kanzler Merz nach der Wahl in Sachsen-Anhalt. Er hat jetzt reagiert und den Menschen im Land Mut zugesprochen. Merz spricht aber auch von einer enormen Wahlniederlage. Deshalb könne man auch jetzt nicht zurück zur Tagesordnung gehen. Persönliche Konsequenzen, also möglicherweise einen Rücktritt, hat er aber nicht angekündigt. Der größte Autobauer in Deutschland, Volkswagen, zückt den Rotstift und will sich von seinem Werk in Osnabrück trennen. Das hat VW-Chef Blume angekündigt. Der Plan bisher? Unter anderem das Land Niedersachsen soll das Werk kaufen. Das Werk in Osnabrück hat Tradition. Hier wurde unter anderem das Käfer Cabriolet gebaut. Die Deutsche Bahn ist ein kleines bisschen pünktlicher geworden, hat aber noch so einige Baustellen vor sich. Neue Zahlen zeigen jetzt, etwa 54% der ICE- und IC-Züge waren im August pünktlich unterwegs. Das war etwas mehr als in den beiden Monaten davor. Soweit der Star-FM-Nachrichtenüberblick.
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0: Einen wunderschönen guten Morgen.
1: Morgen.
0: An diesem Dienstag.
2: Ach ja.
0: Hier bei deinem Radiosender des Vertrauens hier bei Star for Maximum Rock. Ich gucke hier einmal über die ganzen Bildschirme rüber und frage, was war denn hier eigentlich heute Morgen los?
1: Ja, meine Bahn ist ausgefallen, die erste. Dann kam die zweite zu spät und dann hat sie auch nicht an ihrer Haltestelle gehalten. Und da musste ich von JWD hier rüber rennen, wohlgemerkt.
0: Rennen?
1: Ja.
0: Weil normalerweise komme ich ins Studio, Flora ist schon hier, denn
2: fleißiges Bienchen ist immer als erstes.
0: Wie sich das so gehört, dann steht hier mein Getränk und mein Kaffee und meine Slipper.
1: Das Brötchen schon vorgekaut.
0: Ja. Und ist alles schon vorbereitet, Licht ist an, wo es an sein soll und so. Und ich komme hier heute an, nichts. Musste die Alarmanlage, musste ich noch ausmachen. Alles dunkel.
1: Ich sag dir.
2: Das mit der Alarmanlage ist der größte Knackpunkt, weil wenn man nicht damit rechnet, dass man sie ausmachen muss, dann hat mir das auch schon fast
1: das einmal reingekriegt. Aber ich saß auch so in der Bahn, es waren noch so 4 Haltestellen, ich so auf die Uhr geguckt, ich so, Mann, bin viel zu spät.
0: Ja.
1: Das hat auch ein sehr inneres Unwohlsein in mir ausgelöst.
2: Du hättest ja Bescheid geben können.
0: Und darauf wollte ich eigentlich hinaus.
1: Ja, habe ich
0: weil
1: auch.
0: Weil ich habe ja dann nachher angefangen, weil ich bin ja nicht nur dein Kollege, ich bin ja an 5 Minuten von gespannt. 24 Stunden auch in gewisser Art dein Freund.
1: Hm.
0: Ja. Und da habe ich mir so, ja,
2: gesagt, Flo.
0: Da habe ich mir so, ja, so ein bisschen Sorgen gemacht.
1: Echt? Ja, ich habe gedacht, solange ich ja noch vor 5 Uhr da bin, ist es in Ordnung. Und dann aber, also ich habe auch noch gedacht, dass ich noch ein Stück früher da sein werde, weil dann habe ich extra noch in der App geguckt und da war es dann, wäre ich eigentlich so um 52 hier gewesen. Und dann war irgendwann dann auch zu spät, um Bescheid zu sagen.
0: Ja. Weil man muss wissen, Flora läuft nämlich morgens manchmal auch einfach, weil sie einfach singt, sie ist hier eine Sporty Maus. Ja. Hätte ja sein können, dass du da irgendwo von irgendjemanden in den Transporter gezogen wirst.
1: Stimmt.
0: Und dann hätte ich irgendwie Lösegeld bezahlen müssen.
1: Hättest du eh nicht bezahlt.
2: Nee.
1: Aber die 5 Minuten vorbei.
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2: Guten Morgen.
0: Morgen, morgen, morgen.
1: Aber es ist schön zu wissen, dass ihr euch wenigstens für einen kleinen Hauch Sorge. Christian sich kurz für einen kleinen Hauch Sorge gemacht hat.
2: Ich habe mich nicht zu der Thematik geäußert. Ich habe mich nur beschwert, dass du dich nicht gemeldet hast.
0: So, Freunde, auf geht's in die schöne Sendung hier an diesem Dienstag. Wir haben viel vor, wir haben viel Musik zu hören und damit fangen wir jetzt auch an. Pearl Jam Alive jetzt hier bei deinem Radiosender des Vertrauens. Schönen guten Morgen.

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0: Schönen guten Morgen, Deathflower Ghost hier am Dienstagmorgen in aller Frische. Das ganze Team ist da für dich und schön, dass du auch eingeschaltet hast.
1: Wolfram, bevor wir starten mit unserem Rauschmeißer-Song, ich habe gar nicht gefragt, wie geht's dir denn eigentlich am Morgen? Ich war nur beschäftigt mit dem Sehnsüchten nach Flora, beziehungsweise mit den Ängsten.
2: Naja, ich sag mal so, Tommy steht eine Dose Star FM Bier, der Straßenfuchs, unser Bier. Ich guck's immer an, da steht das hier so neben dem Monitor, also ist alles gut.
1: Ich hab mir übrigens jetzt die erste Dose hast du mir freundlicherweise überlassen, also die allererste Dose, die vom Banti gekommen ist. Dafür habe ich mir jetzt einen Schaukasten gekauft und hab den jetzt in mein Wohnzimmer gestellt.
0: Mit Licht und
1: allem Pipapo. Der dreht ja, da fehlt noch,
2: aber. Der Schaukasten von der Verkündung, den du einfach abgezogen hast.
1: Nee, ich hab mir einen eigenen gekauft.
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1: Die beliebte Kategorie.
2: Man kann es ja auch
1: übertreiben. Nö, man muss das schon ein bisschen zelebrieren. Ich finde das schon ziemlich in Ordnung so. Beliebte Kategorie Rauschmeißer des Tages. Du darfst natürlich wieder den allerletzten Song bestimmen. Mit welchem Song gehen wir aus der Sendung? Wir haben wieder zwei mitgebracht zu einem bestimmten Thema. Und rein theoretisch müsste man das Thema heute so ein bisschen erklären, aber wir sollen ja immer nicht so viel erklären. Es geht nämlich um Breakdown-Songs. Ich fand die Kategorie ziemlich cool, hab dann aber festgestellt, dass sie ziemlich schwer zu vermitteln ist. Deswegen würde ich einfach mal mit einem Hook sprechen. Und zwar habe ich mitgebracht A Day to Remember, The Downfall of Us All. Der fängt ziemlich entspannt an, beziehungsweise heißt ziemlich entspannt. Da kommt ein schönes Intro und dann geht's aber gleich brechermäßig los. Yeah!

0: Und das sind so die Dinge, auf die wir da ein Auge legen, ja. Einfach mal so, so ein bisschen ruhiger anfangen und dann kommt die dicke Gitarre um die Ecke und knallt einen ordentlich vor den Latz.
1: Klingt nach Nackenschmerzen heute auf jeden Fall. Ich bin mal gespannt, wie das Voting ablaufen wird, weil man nimmt jetzt ja nicht klassisch so den Refrain vom Song, also die catchy Songzeile, sondern das Riff, das im Fokus steht. Und das gibt es jetzt von den Architects bei mir. Ich habe mir Animals rausgesucht. 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

0: Heute mal ganz anders, ja? Gar kein Classic Rock, gar keine hymnischen, epischen Songs, sondern heute mal einfach direkt auf die 12. Du kannst entscheiden.
1: 0800 0303 666. Mit welchem Breakdown möchtest du diese Sendung beenden? Stimm ab!

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3: Im Studio Michael Bottlick. Sozialverbände und Gewerkschaften warnen nach dem Wahlsieg der AfD in Sachsen-Anhalt vor möglichen Folgen für Minderheiten und demokratische Grundwerte. Sie fordern die anderen Parteien auf, sich klar von der AfD abzugrenzen. Auch Kirchen und Antidiskriminierungsstellen äußern Sorge um den gesellschaftlichen Zusammenhalt. Thomas Bleskin.
4: Besonders deutlich wird der Sozialverband VdK. Das Regierungsprogramm der AfD bedeutet Ausgrenzung, etwa für Menschen mit Behinderung. Die türkische Gemeinde fordert besseren Schutz für Menschen, die von rechtsextremer Gewalt bedroht sein könnten. Verdi und die Bildungsgewerkschaft GEW mahnen die Parteien, bei der Regierungsbildung Abstand zur AfD zu halten. Auch die Kirchen warnen davor, Menschenwürde, Demokratie und Rechtsstaat auszuhöhlen.
3: Kassensturz im Bundestag. In erster Lesung geht es heute um die Haushaltspläne der Bundesregierung fürs nächste Jahr. Insgesamt sind Ausgaben von gut 550 Milliarden Euro geplant. Bis zum Freitag werden die Budgets aller Ressorts debattiert. Die Regierung wird sich Kritik anhören müssen. Jan-Henner Reitze.
5: Umstrittene Reformpläne, ob zu Steuern oder Rente, die an die AfD verlorene Landtagswahl in Sachsen-Anhalt und alles in allem im kommenden Jahr geplante neue Schulden von 200 Milliarden Euro. Alles Ansatzpunkte für die Opposition, die Arbeit der Regierung für gescheitert zu erklären. Die Haushaltswoche wird aber auch wieder mal eine Bewährungsprobe für die Koalition aus Union und SPD. Schaukelt sich interner Streit weiter hoch oder werden teilweise mühsam gefundene Kompromisse gemeinsam verteidigt?
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3: Deutschlands Basketballerinnen haben bei der Heim-WM in Berlin klar gegen Mali gewonnen. 83-58 vor den Augen des Welt- und Europameisters Dennis Schröder in der Uber Arena. Beste Werferin war Frieda Bühner mit 21 Punkten. Jetzt geht es heute gegen Südkorea um den Viertelfinaleinzug. Gegner dort könnte Medaillenkandidat Belgien werden. Soweit das Neueste aus dem Star FM News Center.
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6: Einen wunderschönen guten Morgen, Franken. Schön, dass du mit dabei bist. Star FM am Start. Wir starten rein in einen neuen, hoffentlich erfolgreichen Dienstag und blicken erstmal auf die Straßen und aufs Wetterradar.
7: Das Thermometer zeigt an, 14 Grad haben wir aktuell. Heute wird es nochmal heiß. 31 Grad bekommst du, 10 Stunden Sonne mit davor. Morgen am Vormittag der ein oder andere Schauer mit dabei. Es wird auch deutlich kühler, so 18 bis 19 Grad nur und auch am Donnerstag nur 21 Grad, aber dafür freundlich. Auf den Straßen in Franken ist es soweit noch ruhig und du kommst überall gut durch.
8: So gern.
7: Aber geblitzt wirst du in Nürnberg auf der Frankenstraße und in Stein auf der B14. Steht da auch noch. Wenn du auch noch was hast für unsere Liste, dann schick gerne rüber an den 0800 0303 666.
6: Danke Flo, danke an alle Star Ranger, kommt gut durch, meldet fleißig und ja, gute Fahrt.
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6: Wunderschönen guten Morgen.
9: Yo, yo, yo, einen wunderschönen guten Morgen. Es ist Dienstag und wir zählen durch Mittwoch, Donnerstag und dann ist ja schon Freitag. Sprich, in 3 Tagen geht's los. In 3 Tagen helfe ich nämlich richtig, denn es ist Freitag.
6: Den ganzen Tag, jede Stunde deinen Tank-Huni sichern und wir sind gerade noch dabei, die technischen Voraussetzungen zu klären. Die Älteren werden sich erinnern, der letzte ist ein bisschen eskaliert und da ist hier alles zusammengebrochen, was irgendwie zusammenbrochen konnte.
9: Ey, man muss aber auch sagen, bei den Spritpreisen im Moment kann das Ganze natürlich auch passieren an diesem Freitag, denn jeder ist irgendwie so ein bisschen hyped und möchte gerne mal so ein bisschen seinen Tank voll machen, vollkommen legitim. Aber wir werden mal gucken, wir werden versuchen alles hinzukriegen. Vielleicht nehmen wir auch nur Post entgegen.
6: Briefe und so, meinst du?
9: Ja, so ganz oldschool-mäßig.
7: Und dann wäre aber nächste Woche dann Freitag erst, oder?
9: Ach so, ja.
6: Bei der Post könnten wir auch in 2 Wochen vielleicht machen. Also
9: Freitag auf jeden Fall Star für Maximum Rock hören, auf jeden Fall den Breakfast Club hören. Freitag ist bei uns am Start. Jetzt hören wir erstmal eine Runde Linkin Park Crawling, jetzt hier bei deinem Radiosender des Vertrauens. Schönen guten Morgen.
6: Guten Morgen.

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0: Haben wir alle schön in die Hände geklatscht am Anfang. Die Rembrandts, I'll be there for you, hier bei Starfam Maximum
1: Rock. Fünfmal.
0: Viermal. Viele klatschen aber fünfmal.
2: Ja, viermal.
1: Das ist die alte Diskussion, aber ich bin auch.
0: Alte Diskussion. Airborne klatschen nicht in die Hände, sondern zerdremmen immer irgendwelche Dosen, ja, Bierdosen an ihrem Kopf. Da geht man großer Gruß raus da, zu Airborne. Ab jetzt bitte immer den Straßenfuchs nutzen, immer in den Tech Rider am besten gleich aufnehmen.
1: Nee, das ist viel zu schade. Viel zu schade, diese schöne Dose kaputt zu machen. Unser Bier soll
0: ja, das ist richtig. Aber lieber geht meine Dose an dem Kopf von Airborne kaputt, als dass sie irgendwo rumliegt bzw. nicht gewürdigt wird. Von daher die Begrüße in den Tech Rider aufnehmen und dann immer gib ihn. Wo wir dabei sind, deswegen sprechen wir an.
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2: Ja, das kommt diese Woche von Airborne, heißt auch Airborne. Ihr sechstes Studioalbum ist selbstbetitelt und einige von unseren Hörern hatten ja sogar die Chance, schon vorab mal reinzuhören. In ganz Deutschland haben wir dich zu Pre-Listening-Events geschickt und da ging ordentlich die Post ab und hat aber auch für viel Freude beim Album gesorgt.
0: Das ist richtig und es geht ja immer diese große Diskussion rum, dass Airborne so ein bisschen die verkappten AC/DC sind. Mhm. Und Angela hat das nämlich mal aufgenommen, denn die war nämlich beim Pre-Listening-Event und hat Folgendes dazu gesagt. Zu der Thematik.
4: Wir waren schwer begeistert. Wir sind große AC/DC-Fans und die sind aber noch besser. Ich krieg gerade Gänsehaut. Und ich gucke mir oft die Videos, die ich beim Konzert gemacht habe, an. Da fällt einem nichts mehr zu ein. Besser geht nicht.
0: Na, siehste. Was für ein Ritterschlag.
2: Das Album wurde in Byron Bay aufgenommen, in Australien. Und sie haben es tatsächlich trotz moderner Technik auf Band noch aufgenommen. Nice. Haben auch diese Mehrspur-Bandautomatiken noch genutzt. Also noch sehr viel Handwerk auf dieser Platte. Ja, Wolfi war noch live dabei, als er erfunden wurde.
1: Ich habe an so Maschinen gelernt damals. Das ist nichts Altes, sondern das hat ja einen ganz besonderen Flair, wenn du noch auf Tonbändern aufnimmst und da schön Neve oder so stehst und das analog auf das Band
0: zimmerst. Tonbänder haben nichts Altes, gar nichts.
1: Ja. Nein, das hat etwas von Charme und von einem gewissen Gefühl auch beim Einspielen.
2: Ich habe gesagt,
1: da gehst
2: Handwerk.
1: Du ganz anders an die Produktion.
0: Haben Hieroglyphen auch, trotzdem benutzt hier heute kein Mensch mehr. So.
2: Aufgenommen wurde auf jeden Fall der Song, den wir jetzt hören, während ein tropischer Sturm über das Studio zog. Deswegen entstand dieser Songtitel relativ spontan, weil die Band hat gerufen, oh no, here she comes. Und deswegen, ja, so Verbindung zwischen Frau und Sturm auch ein bisschen bei diesem Song. Aber da können wir rüber hinwegsehen. Here she comes.

0: Klassiker Here She Comes, also ein neuer Klassiker, den sie etablieren wollen.
1: Live haben sie
0: den ja schon relativ lang gespielt, auch schon vor Veröffentlichung der Platte und ist super angekommen, deswegen würde ich den schon als modernen Airborne-Klassiker einordnen. Steht ganz gut für das neue Album, macht auf jeden Fall Spaß und eins ist klar, wo Airborne draufsteht, ist Airborne drin.
1: Hast du deinen Kaffee heute Morgen schon gehabt, Wolfram?
0: Ich hatte ungefähr 4 Kaffee, glaube ich.
1: Ach, deswegen wahrscheinlich. Das kann natürlich. Der modernen Klassiker, aber nur weil sie einen Song seit 3 Monaten spielen, finde ich schon ein bisschen. Also, dann möchte ich deine Definition von Klassiker gerne mal hören.
2: Tonband.
1: Du kannst das Album übrigens auch gewinnen. Denk dran, am Donnerstag in der Staff Rush Hour. Melde dich am besten jetzt an. Schick uns einfach auch mal dein Feedback zum Album. Ja, wie gefallen dir die Songs? Wie gefällt dir die Band? Hast du eine persönliche Story mit Airborne? Immer her damit. Freuen wir uns natürlich drauf. Ansonsten hören wir uns jetzt Placebo on Loud Like Love. Oder wie Wolfi sagen würde, ein zeitgemäßer Klassiker.

0: Aha. Guten Morgen, Franken. Schön, dass du eingeschaltet hast an diesem Dienstag. Frankenreporter Julian ist aktuell noch im Urlaub. Wer hätte es gedacht? Aber Wolfi ist ja
1: nicht da. Das sagst du. Weißt du, die Frau, die ihr führt, irgendwie seit 7 Wochen im Urlaub ist und noch 14 hat.
2: Es gibt niemanden im Sender, die so viel Urlaub in diesem Jahr eingereicht hat wie Flo.
0: Ich meine ja nur, weil es für uns überraschend kam, dass er diese Woche noch im Urlaub ist.
1: Ah ja.
0: Das war nicht respektierlich gemeint.
2: Der Dude vom Dienstplan hat einfach
3: verkackt. Ist in Ordnung,
0: Flo. Ist wirklich so. Fakt.
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2: Er ist auf jeden Fall pünktlich zurück zum Trempelmarkt. Der findet am Wochenende wieder statt. 600 Stände, 200.000 Besucher. Also diese nackten Zahlen sind Jahr für Jahr unfassbar beeindruckend. Die Nachfrage steigt auch nochmal von Jahr zu Jahr für Deutschlands größten Innenstadt-Flohmarkt. Und deswegen gibt es so ein paar neue Regeln. Es gibt eine zusätzliche Verkaufszone in der Mitte des Hauptmarkts. Jeder Händler kriegt genau 12 Quadratmeter und es wird auch pro Person nur eine Karte vergeben, damit möglichst viele die Chance haben. Du kannst als Privatperson verkaufen, du kannst als offizieller Händler verkaufen und so weiter. Und das wird auf jeden Fall für Besucher ein tolles Wochenende, für Anwohner, naja, da kann man jetzt drüber diskutieren, ob man den Trempelmarkt so gut findet oder nicht.
0: 200.000 Besucher.
2: Ja, da ich nicht genau da in der Innenstadt wohne, finde ich, ist einfach eine tolle Sache.
1: Und deswegen freue ich mich auch drauf. Da sieht man mal wieder so richtig den Boomer an in Wolfi, weißt du, der
2: das
1: sagt
2: hat
1: so,
2: nichts mit Boomer
1: Hauptsache,
2: zu tun. Das ist ja
1: Hauptsache
2: nur
1: es ist was los, aber bitte nicht vor meiner Tür. Das habe ich gerade deinem rausgehört.
2: Ja, du hörst ja viel raus, wenn der Tag lang ist. Auf jeden Fall ist es eine schöne Sache am Wochenende und da wird wieder Halbfranken gefühlt unterwegs sein, um ein bisschen rumzustöbern. Ich stöber auch immer gern, kaufen tue ich aber wahnsinnig selten was auf den Dingen.
1: Ja, weil er nie das richtige Schnäppchen findet. Alter Geizkragen.
2: Ist ja auch nicht so einfach.
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10: Im Studio Michael Bottlick. Sozialverbände und Gewerkschaften warnen nach dem Wahlsieg der AfD in Sachsen-Anhalt vor möglichen Folgen für Minderheiten und demokratische Grundwerte. Sie fordern die anderen Parteien auf, sich klar von der AfD abzugrenzen. Auch Kirchen und Antidiskriminierungsstellen äußern Sorge um den gesellschaftlichen Zusammenhalt. Kassensturz im Bundestag. In erster Lesung geht es heute um die Haushaltspläne der Bundesregierung fürs nächste Jahr. Insgesamt sind Ausgaben von gut 550 Milliarden Euro geplant. Bis zum Freitag werden die Budgets aller Ressorts debattiert. Die Regierung wird sich Kritik anhören müssen.
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10: Nach einem umjubelten Konzert in Köln spielen The Black Keys morgen ihr zweites und letztes Deutschlandkonzert der aktuellen Tournee in München. Fans hoffen, dass der ausverkaufte Gig auch wirklich stattfinden kann, nachdem gestern kurzfristig ein Auftritt in Bern abgesagt werden musste. Ein Bandmitglied sei krank geworden. Um wen es sich dabei handelt, ist nicht bekannt. Soweit die StarFM-Schlagzeilen. Ausführliche Nachrichten bei StarFM wieder in einer halben Stunde.
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2: Einen wunderschönen guten Morgen, Franken. Schön, dass du Morgen. Mit am Start bist. Star FM Lauters. Gleich geht's ab in den nächsten Rockblock davon. Kurzes Wetter- und Verkehrsupdate von Flo.
0: Thermometer zeigt 14 Grad an aktuell in Nürnberg-Dormitz und Langenzenn. 31 Grad heute die Höchstwerte, dazu ordentlich Sonne angesagt, also heute nochmal einer der letzten Sommertage. Morgen dann nur noch 18 Grad, vormittags auch Schauer möglich, bevor es dann am Donnerstag wieder freundlich wird mit bis zu 21 Grad. Es hat sich ein Star Ranger gemeldet.
3: Auf der A3, Fahrtrichtung Kreuz, kurz hinter Auffahrt Mögeldorf stehen zwei Autos mit Warnblinkanlage auf dem Standstreifen. Da bitte ein bisschen aufpassen.
0: Dankeschön, lieber Christian, komm gut durch. Die Blitzer stehen in Nürnberg-Frankenstraße, Anwanden auf der Schwabacher Straße und in Stein auf der B14. Wenn du auch noch was für unsere Liste hast, dann her damit an die 0800 0303 666.
2: Danke Flo, danke an alle Star Ranger, kommt gut durch. Wir haben jetzt zusammen einen schönen Rockblock. Aerosmith mit dabei. Es ist schon 9 Jahre her, dass die Band zum letzten Mal in Deutschland gespielt hat. War der Auftritt damals in Köln der letzte? War es die letzte Tour damals oder nicht? Ich würde behaupten, ja, so wie es im Moment aussieht. Falling in Love gibt's heute und zwar direkt nach einer Runde.
1: Und ich sag dir, Aerosmith werden nochmal so ein Ding machen wie Ozzy. So ein Abschlusskonzert.
2: So sowas kann ich mir vorstellen, aber dass jetzt nochmal auf Tour gehen und Deutschland bespielen und so, das kann ich mir leider nicht mehr vorstellen.

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1: Ich glaube, ich bin ein Feminist. Ich liebe Frauen so sehr und zelebriere meine feminine Seite, weil ich Weiblichkeit so sehr schätze.
0: Steven Tyler, Aerosmith.

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0: Ach ja, einige werden es sich vielleicht wünschen. Young Again, Shinedown. Ihr gehört auf Star FM Maximum Rock. Schön, dass du eingeschaltet hast, schon um diese frühe Uhrzeit. Schön, dass du mit dabei bist.
1: Hast du mitbekommen, wie sie extra weggeguckt hat von dir, Wolfram?
0: Nicht, dass hier wieder Gerüchte aufkommen.
2: Ich hab gesehen, dass ich nichts gesehen habe.
1: Ich hab ne Sache mit euch. Chris hilft natürlich morgen wieder am Start. Es geht um 1250 Euro, da ja der Pott gestern nicht komplett ausgeschöpft wurde. 1250 Euro und dann natürlich auch wieder die moralische Frage, wie sieht's denn aus? Nimmst du die komplette Kohle? Nimmst du nur so viel, wie du brauchst? Sagst du vielleicht, ich nehme nur eine Anzahlung, damit ich mein Projekt dann vervollständigen kann? Dieses moralische Dilemma, davor steht jeder, der hier bei mir mitmacht und wir haben so ein bisschen zu Hause darüber gesprochen, über moralische Dilemma, über moralische Fragen und sind irgendwann dahin gelandet beim Thema Kollegen und Gehalt, weil für mich ist das eine der größten moralischen Fragen, die man sich so in der Arbeitswelt stellen kann. Stell dir mal vor, du bist irgendwie vor einem Schrank, ja, und du weißt, okay, da ist ein Ordner, sind alle Arbeitsverträge drin, ne? Du bist komplett alleine, keiner weiß, dass du da bist und dementsprechend weiß auch keiner, dass du die Möglichkeit hättest, in diesen Ordner zu gucken, um eventuell rauszukriegen, wie viel verdienen denn deine Kollegen, wie viele Urlaubstage haben deine Kollegen, gibt's irgendwelche Zusatzpassagen in diesen Arbeitsverträgen, du könntest einmal komplett schnüffeln.

0: Würdest du machen oder würdest du es nicht machen?
1: Ich hatte die Situation, weil ich zufällig diesen Ordner mal gefunden habe bei uns auf dem Laufwerk.
0: Aha.
1: Ja, Kund, was denkt ihr, habe ich reingeguckt oder nicht?
2: Du bist so neugierig, ich könnte es mir schon irgendwie vorstellen.
0: Ich glaube nicht, weil Wolfram ist vielleicht neugierig, aber auf jeden Fall viel zu ehrlich dafür.
1: Ich habe die Technik angerufen, dass sie den Ordner bitte sperren, damit da niemand reingucken kann. Nee, ich habe nicht reingeguckt, weil es mir aber auch nicht wirklich interessiert. Also ich hoffe, dass alle genug verdienen und mehr möchte ich gar nicht.
2: Ich will es auch nicht wissen. Also mich interessiert es einfach nicht. Klar, wenn man jetzt sagt, hey, ich habe irgendwie Gehaltsverhandlungen und für die Einordnung, um zu wissen, wie viel verdienen die anderen, wäre es vielleicht hilfreich, gerade wenn es ältere Kollegen sind oder Leute, die schon länger im Unternehmen sind, dass man sich daran so ein bisschen orientieren kann, wo könnte es eventuell noch hingehen. Aber davon abgesehen ist mir das völlig egal, was meine Kollegen verdienen. Solange sie genug verdienen, bin ich glücklich für sie.
0: Ihr kleinen Moralapostel, ey. Na klar, guckt man da rein. Logisch. Wenn der Ordner, ob nur physisch oder digital, irgendwo liegt und kein Mensch weiß, dass du da bist, dann sagt der normale Menschenverstand, da gucken wir jetzt mal rein. Da
2: aber
0: wollen
2: was
0: wir
2: hast
0: jetzt
2: du
0: mal.
2: Davon?
0: Man weiß, Information. Information ist das wichtigste Gut überhaupt. Das ist unbezahlbar. Da
2: du
0: kannst du in Gehaltsverhandlungen gehen. Du weißt, wie du dich manchmal mit Kollegen verhalten musst, wenn die dann sagen, oh Mensch, ja, für das Geld immer wieder ordentlich hier die Beine breit immer. Weißt du, was ich meine? Da muss man, da Information.
1: Das wäre aber mega schlechte Stimmung hier, wenn du wüsstest, wie viel Flo wirklich verdient.
0: Das stimmt allerdings. Aber moralisches Dilemma, was viele Kandidaten hier oder Hörer bei Chris Hilft haben, mal in die Allgemeinheit gebracht. Ich weiß nicht, wie man da entscheiden würde.
2: Sag uns gerne, was du denkst.
1: Also noch kurz das Rechtliche, bevor wir hier offen miteinander sprechen. Du darfst über deinen eigenen Gehalt sprechen, nur nicht mit uns. Denn mit Dritten sprechen, das hängt von deinem Arbeitsvertrag an. Also sei ein bisschen vorsichtig, ob du jetzt gerade auch uns deinen genauen Gehalt mitteilst oder nicht. Das hängt von deinem Vertrag
0: an. Ich will ja dein Gehalt gar nicht wissen. Ich will nur wissen, ob du in die Verträge der Kollegen gucken würdest.
1: Achso, ich dachte, du von den Hörern auch.
0: Nein.
2: Was verdienst du? 0800
0: und gibt's da noch freie Stellen? Nein. Also, melde dich mal, ob du dieses moralische Dilemma lösen könntest. Meine beiden Moralapostel hier wurden nicht gucken. Ich bin der Meinung, dass man da eiskalt, wenn es keiner mitkriegt, sofort reingeschniegt.

0: Noch dreimal schlafen, dann ist es
1: Weihnachten.
0: Soweit. Nicht ganz, obwohl ich gestern Lebkuchen im Supermarkt gesehen habe. Nein, Freitag ist wieder soweit. Ich bin auch gestern an der Tankstelle vorbeigekommen, fast umgekippt, als ich die Spritpreise gesehen habe. Also nutzt den Freitag. Wenn wir es technisch schaffen, melde dich an, Chris hilft.
1: Und dann das kriegen wir schon hin. Freitag mit dem Tankoni. Das wird richtig, richtig gut. Richtig, richtig gut wird auch das Ende der Sendung. Also nicht, weil wir dann endlich aufhören zu quatschen, sondern
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1: Weil wir heute einen richtigen Banger als letzten Song hören werden. Denn heute geht's um Breakdowns. Ja. Und Breakdown zu erklären ist immer ein bisschen schwierig, deswegen würde ich dir einfach mal zeigen, was ich damit meine, denn ich habe nämlich A Day to Remember für dich rausgesucht und The Downfall of Us All. 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

0: Das plötzliche harte Einsetzen eines harten Gitarrenriffs sehen wir hier heute als Breakdown an. Und deswegen, finde ich, passt dieser Song richtig, richtig gut.
1: A Day to Remember gegen Architects, für mich die beste von den von den angesagten Bands im Moment. Hab's immer mal gesagt, vor Linkin Park gespielt, für mich haben sie sogar Linkin Park die Show gestohlen am Ende, weil sie so gut waren einfach. Und ich schick sie mit Animals ins Rennen.

0: ist aber ein geiles Riff und hat noch ein paar mehr drin, wo es dann eben zu diesen Breakdown-Momenten kommt und den mal wieder voll zu hören hier im Breakfast Club wäre mega gut.
1: Wie sieht's denn aus?
2: Es ist noch ziemlich ausgeglichen, ist ja auch noch früh, nicht? Aber momentan 50-50 würde ich mal für mal Daumen sagen.
1: 50-50.
2: Also stimm ab, welches soll das letzte Breakdown-Riff der Sendung sein? 0800-0303-666.
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8: Im Studio Michael Bottlick. Sozialverbände und Gewerkschaften warnen nach dem Wahlsieg der AfD in Sachsen-Anhalt vor möglichen Folgen für Minderheiten und demokratische Grundwerte. Sie fordern die anderen Parteien auf, sich klar von der AfD abzugrenzen. Auch Kirchen und Antidiskriminierungsstellen äußern Sorge um den gesellschaftlichen Zusammenhalt. Thomas Bleskin.
9: Besonders deutlich wird der Sozialverband VDK. Das Regierungsprogramm der AfD bedeutet Ausgrenzung, etwa für Menschen mit Behinderung. Die türkische Gemeinde fordert besseren Schutz für Menschen, die von rechtsextremer Gewalt bedroht sein könnten. Verdi und die Bildungsgewerkschaft GEW mahnen die Parteien, bei der Regierungsbildung Abstand zur AfD zu halten. Auch die Kirchen warnen davor, Menschenwürde, Demokratie und Rechtsstaat auszuhöhlen.
8: In der neuen PISA-Bildungsstudie schneiden die Schüler in Deutschland so schlecht ab wie nie zuvor. Das berichtet die Bild unter Berufung auf die Studie, die ihr schon vorliegt. Offiziell vorgestellt wird sie am Vormittag. Thomas Bremser.
10: Im Lesen und Rechnen geht es besonders bergab bei den deutschen Jugendlichen. Laut Bild fehlt jedem Dritten hier das Grundverständnis. In den Naturwissenschaften fehle es bei jedem Vierten. Deutschland landet demnach nur im internationalen Mittelfeld. Es ist nicht der erste PISA-Schock. Schon bei der Premiere im Jahr 2000 schnitt das deutsche Schulsystem überraschend schlecht ab. Es folgten einige Reformen und die Ergebnisse wurden zunächst besser. Die Studie vergleicht alle 3 Jahre die Bildung von 15-Jährigen in rund 90 Ländern.
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8: Die deutschen Basketballerinnen haben bei der Heim-WM in Berlin die Finalrunde erreicht. Sie haben ihr letztes Vorrundenspiel gegen Mali klar mit 83-58 gewonnen. Heute geht es dann gegen Südkorea und das deutsche Team kann sich da fürs Viertelfinale qualifizieren. Soweit das Neueste aus dem Star FM News Center.
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0: Einen wunderschönen guten Morgen, Franken.
1: Guten Morgen.
0: Schön, dass du dabei bist. Star FM ist am Start. Du bist mit dabei. Das ist schon mal sehr gut. Jetzt hoffen wir auch, dass es auf den Straßen auch sehr gut aussieht. Und natürlich, dass es nochmal ein richtig schöner Spätsommertag wird, so wie angekündigt.
2: Das steht auf jeden Fall in der Prognose. 31 Grad bekommen wir heute, jede Menge Sonne mit dazu. Aktuell sind es noch frische 14 Grad. Und der Donnerstag, der wird dann auch wieder etwas kühler werden mit nur bis zu 21 Grad. Star-Ranger Christian hat vorhin gemeldet, A3 kurz hinter Mögeldorf gibt es 2 Liegenbleibe, also an der Stelle bitte vorsichtig. Die Blitzer stehen in Nürnberg auf der Frankenstraße, Herzog Aurach am Behälterweg und in Stein auf der B14. Hast du auch noch was? Dann schick's an unsere Star-Ranger Hotline, erreichst du unter der 0800-0303-666.
0: Danke Flo und vor allem natürlich vielen lieben Dank an alle fleißigen Star Ranger. Tag für Tag auf den Straßen Frankens unterwegs, immer fleißiger melden, Daumen hoch und danke dafür.
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0: Ja, es hat gejuckt.
11: Soll ich dir da irgendwie eine Salbe besorgen oder so? Schon im Morgen. Wie geht's dir, Wolfi? Juckt's am Kinn?
0: Ich muss mich, glaube ich, wieder rasieren. Der Bart juckt ein bisschen. Aber nichts, was unsere lieben Hörer wirklich interessiert.
11: Aber meinst du nicht, dass, an Flora jetzt die Frage gerichtet, meinst du nicht, dass Wolfi mit einem ordentlichen, krassen Vollbart auch ziemlich männlich aussehen?
2: Ich meine, Wolfi sieht so oder so ja ziemlich männlich aus, aber ich glaube, er könnte auch ein Bartgesicht haben.
0: Wir können ja den Freitag zum Frei-Nicht-Rasiertag ummünzen oder so.
2: Gibt's da nicht so einen Tag? Ah, No Shave November gibt es doch.
11: Genau, wollte gerade sagen, gibt ja den ganzen November da.
2: Das könnte deine Chance sein, Wolfi.
0: Macht man da sich nicht einen Schnauzer im November?
11: Stimmt, da macht man sich einen Schnauzer, ja. Das ist richtig.
2: Wann rasiert man sich denn nochmal nicht?
0: Naja,
11: das ist, glaube ich, alles
0: eins. Freitag, um das Thema zu Ende zu bringen. Den ganzen Tag dein Tankhoni sichern, Radio laut gleich morgens ab 6. Ich glaube, das tut uns allen gut, wenn wir zumindest einmal umsonst tanken können.
11: Hier sind Blink 182 Rockshow. Schönen guten Morgen.

Großartiger Song, gute Band Oasis, Cigarettes and Alcohol gerade gehört. Don't Look Back in Anger, der Konzertfilm ab morgen im Kino und dann natürlich auch demnächst bei Disney+. Wir machen hier weiter mit den Beatsticks, hier ist Hand in Hand. Schönen guten Morgen.

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0: Einen schönen Dienstagmorgen wünschen wir dir hier bei Star für Maximum Rock. Schön, dass du mit dabei bist. Star-Reporter Julian, Franken-Reporter Julian, der ist immer noch im Urlaub. Der ist ab nächste Woche wieder für dich am Start. Aber das heißt nicht, dass du auf deine regionalen Infos verzichten musst.
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2: Am Wochenende findet ja das Kinofest statt. Wer es nicht kennt, da gibt es 2 Tage lang Kinofilme für 5 Euro. So wird zumindest offiziell beworben. Und jetzt bin ich mal auf die Seite gegangen und habe auf mal Nürnberg eingegeben. Und da kam nur das Sinister in Erlangen, was es mir da ausgespuckt hat. Heißt aber nicht, dass andere Kinos nicht mitmachen. Nürnberg macht mit, zum Beispiel das Cinecittà, Metropolis, Manhattan, die Meisengeige und so weiter und so fort. Aber die halten sich nicht ganz ans Programm und halten sich auch nicht ganz an die 5 Euro. Aber sie bieten zumindest Filme für einen halben Preis an. Warum auch immer. Nur ein bisschen Vorsicht, also gehe nicht davon aus, dass du in jedes Kino spazieren kannst, einen Fünfer hinlegen kannst und einen Film gucken willst, aber es ist zumindest bei den meisten Kinos wirklich deutlich günstiger.
0: Der Mann im Radio hat gesagt, ich muss nur 5 Euro bezahlen.
2: Genau deswegen, mal noch vorsichtshalber erwähnt. Trotz allem ist es eine schöne Sache, weil ja auch die ganzen Blockbuster und so weiter in der Regel mit dabei sind. Also wer wie ich Odyssey immer noch nicht gesehen hat, wäre jetzt der ideale Zeitpunkt. Ich muss das noch hinkriegen jetzt am Wochenende.
0: Danke Wolfi, danke Flora, denn du bist auch da.
3: Guten Morgen, hallo.
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8: Im Studio Michael Bottlick. Sozialverbände und Gewerkschaften warnen nach dem Wahlsieg der AfD in Sachsen-Anhalt vor möglichen Folgen für Minderheiten und demokratische Grundwerte. Sie fordern die anderen Parteien auf, sich klar von der AfD abzugrenzen. Auch Kirchen und Antidiskriminierungsstellen äußern Sorge um den gesellschaftlichen Zusammenhalt. Kassensturz im Bundestag. In erster Lesung geht es heute um die Haushaltspläne der Bundesregierung fürs nächste Jahr. Insgesamt sind Ausgaben von gut 550 Milliarden Euro geplant. Bis zum Freitag werden die Budgets aller Ressorts debattiert. Die Regierung wird sich Kritik anhören müssen.
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8: Nach einem umjubelten Konzert in Köln spielen The Black Keys morgen ihr 2. und letztes Deutschlandkonzert der aktuellen Tournee in München. Fans hoffen, dass der ausverkaufte Gig auch wirklich stattfinden kann, nachdem gestern kurzfristig ein Auftritt in Bern abgesagt werden musste. Ein Bandmitglied sei krank geworden. Um wen es sich dabei handelt, ist nicht bekannt. Soweit die StarFM Schlagzeilen. Ausführliche Nachrichten bei StarFM wieder in einer halben Stunde.
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2: Einen wunderschönen guten Morgen, Franken.
0: Guten Morgen.
2: Schön,
0: Morgen,
2: dass du mit dabei bist. StarFM lauterst. Falls du dich schon geärgert hast heute, als du tanken musstest, über die hohen Spritpreise, denk dran, Freitag ist Freitag, Freitag. Den ganzen Tag stündlich gibt's deinen Tank-Uni, um dich glücklich zu machen.
3: Und das Wetter heute kann dich auch ziemlich glücklich machen, denn es wird nochmal ordentlich sommerlich, ordentlich heiß auch. 31 Grad, 10 Stunden Sonne mit dazu. Aktuell sind's 15 in Nürnberg, Fürth und Erlangen. Und morgen dann deutlich kühler, auf jeden Fall maximal 18 Grad und am Vormittag auch Schauer möglich. Auf der A6 Richtung Nürnberg laufen Bergungsarbeiten zwischen Herin und Ansbach. Hier ist der rechte Fahrstreifen gesperrt. Das Ganze geht noch bis ungefähr 10 Uhr und an der Stelle kannst du aktuell gut mal 10 Minuten mehr einplanen. Die Blitzer stehen in Nürnberg, Webersgasse, Fürth Südwesttangente und den Stein auf der B14. Hast du auch noch was? Dann schick's gerne rüber an unsere Star Ranger Hotline. Erreichst du unter der 0800 0303 666.
2: Danke Flo, danke an alle Star Ranger. Gleich schön die Arme in die Luft reißen und zu Bon Jovi mit Grölen Living on a Prayer in der Playlist, direkt nach einer Runde Red Hot Chili Peppers. Einen schönen Start in diesen Dienstag.
0: Morgen.

0: Guten Morgen. Ja, natürlich guckt man da rein, aber nicht um jemanden in eine Pfanne zu hauen, sondern eher zu gucken, verdienen die Leute, die den Scheißjob machen, auch das, was sie verdienen? Und die Leute, die vielleicht nur rumsitzen, ob die wirklich mehr verdienen als man selbst oder nicht? Ich hatte das tatsächlich letztens erst, dass eine Kollegin, die nichts gemacht hat, einfach nur ihre Zeit abgesessen hat und 14 Stunden weniger gearbeitet hat als ich, einfach mal 200 € mehr verdient hat.
1: So, also als Grundsatz muss man erstmal sagen, schönen guten Morgen. Und das, was wir verdienen, ja, wir alle verdienen auf jeden Fall mehr. So,
2: Wir verdienen die Welt.
3: Okay, Thema erledigt.
1: Thema erledigt. Wir reden so ein bisschen über das moralische Dilemma, denn Chris Hilf bringt dich ja in ein kleines moralisches Dilemma. Du musst nämlich entscheiden, nimmst du die ganze Kohle, nimmst du nur so viel, wie du brauchst oder sogar noch weniger und lässt Geld für andere Projekte übrig. Und ein moralisches Dilemma kann natürlich auch sein, wenn man Einblick in die Gehaltsstrukturen der eigenen Firma bekommt, vielleicht durch Zufall oder einfach irgendwie durch Smalltalk mit

0: Kollegen. Und da kann es natürlich dann passieren, und da gebe ich ja zu, dass man dann nachher irgendwie sich den Stress ein bisschen selbst macht, wenn man dann weiß nachher, wie viel der Kollege verdient. Aber letzten Endes würde ich sowas von in sämtliche Verträge gucken, wenn ich die Möglichkeit hätte, um zu wissen, was meine beiden Kollegen hier verdienen und was ich verdiene.
1: Sie dürften zumindest darüber offen sprechen, also firmenintern ist das grundsätzlich erlaubt, das steht zwar oft in den Verträgen drin, dass man es nicht darf, das wäre im Zweifelsfall allerdings oft nicht rechtens. Mit Dritten drüber zu sprechen, kann da durchaus komplizierter sein, da musst du vorsichtig sein, was die Richtlinien deiner Firma sind. Ich meine, in einer perfekten Welt würden alle für die gleiche Arbeit den gleichen Grundgehalt bekommen, je nach Firmenzugehörigkeit und so weiter. Und nur wenn man gute Arbeit leistet, wird man halt ein bisschen mehr kriegen oder so. Das ist nicht ansatzweise der Fall. Wir wissen es auch, wer gut verhandeln kann, verdient mehr. Wer mit dem Chef öfter mal ein Bier trinken geht, verdient mehr. Wer einfach die Situation gut ausnutzt, weil man vielleicht zum Vertragsbeginn einfach gerade unfassbar gebraucht wurde und pokern konnte, verdient mehr. Also es gibt so viele Faktoren, die den Gehalt beeinflussen. Deswegen weiß ich nicht, ich will es nicht wissen, weil es mich dann einfach nur vielleicht unglücklich macht in der Situation.
2: Mich interessiert es auch einfach nicht, und da kann man auch einen ganz guten Überblick machen, wie die Leute so abstimmen. Erstmal, ich meine, Geld immer heikles Thema, finde ich super cool, dass so viele Leute sich trotzdem dazu melden. Und es gibt so, die eine Hälfte sagt, boah, ne, interessiert mich einfach nicht. Andere sagen, ich würde auch schon mal gerne Mäuschen spielen. Und dann gibt es auch wiederum noch welche, die sagen, boah, nee, ich glaube, da würde ich mich ein bisschen unglücklich machen, wenn ich das anschaue.
3: Guten Morgen. Also ich würde in den Gehaltsordner nicht hineingucken, weil wahrscheinlich würde es mich nur neidisch machen und es würde mich verärgern. Und ja, davon hätte ich nicht. Ich würde mir selbst da ein Bein stellen. Deswegen würde ich es nicht machen.
0: Du kannst dich weiterhin melden, wenn du möchtest. 0800 03 03 666. Würdest du dieses moralische Dilemma überstehen? Könntest du sagen, nee, ich gucke da nicht rein in die Gehaltskonten sozusagen, die Verträge? Oder würdest du da eiskalt reingucken, so wie ich? Meld dich ruhig gerne per Sprachnachricht oder ruf an. 0800 03 03 666.

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0: Wunderschönen guten Morgen, Star FM.
1: Max,
0: guten Morgen. An, du bist ja mittendrin im Rich Clip Club. Rich Kid Club war das Wort.
1: Rich Kid Club.
0: Star FM. Es ist Floras Club der reichen Menschen. Und ich meine, wer von uns könnte sich leisten, einfach mal, weißt du, ach komm, die 50 Euro, egal, ich kauf trotzdem.
1: Wir müssen mal so ein bisschen die Leute abholen.
2: Und wir müssen mal aufhören, mir diesen Stempel aufzudrücken.
1: Na, das, den wirst du nicht mehr los. Den wirst du nicht mehr los. Wir hatten vor nicht allzu langer Zeit über deine Probleme gesprochen, dass du dir eine Hose gekauft hast und irgendwelche dubiosen Zollanfragen kamen und du nicht wusstest, ob du jetzt da irgendwie einem kriminellen Machenschaften da auferliegst oder ob du da wirklich jetzt genau das Gleiche vom Wert der Hose an Zoll bezahlen musst.
2: Und ich habe mich gegen alle Tipps der Maximum Rocker gewehrt und sie bezahlt.
1: Alle haben gesagt, nein, mach es nicht. Und schwuppdiwupps kamst du heute Morgen an und hast sie sagt, du, ich habe heute übrigens meinen Zoll bezahlt.
0: Ja. Weil sie sich's leisten kann.
2: Nee, weil heute wäre sonst das Paket zurückgeschickt worden und ich habe gestern mit dem Kundenservice von DPD telefoniert, was ich übrigens nicht weiterempfehlen kann. Mir konnte nämlich gar nicht geholfen werden. Auf jeden Fall habe ich mich dann nochmal an das Unternehmen gewendet, die mir das Paket geschickt haben und die haben gesagt, ja, das hängt gerade, das ist schon in Deutschland, das hängt aber noch im Zoll. Und die haben mir dann auch einen Screenshot quasi geschickt von dem aktuellen Bearbeitungsstand. Und da steht, wartet auf Bezahlung von Zoll. Dann habe ich gedacht, na gut, jetzt oder nie, wage es. Und so. Habe es dann gemacht. Und es schien dann auch alles rechtens zu sein. Ich bin dann nämlich auch wieder zurück auf die DPD-Seite geleitet worden. Ich habe noch eine Rechnung gekriegt. Ich habe auch noch eine vom offiziellen Zoll eine Bestätigung gekriegt. Für die Steuer oder irgendwie so haben sie gesagt. Also mal gucken. Wahrscheinlich also, passt die Hose jetzt nicht, wenn sie ankommt.
1: Sprich, du hast jetzt genauso viel Zoll bezahlt für die eigentliche Hose. Dementsprechend, was lernen wir jetzt da draus?
2: Geht lieber in den Laden und kauf vor der Haustür.
0: So. Support your Einzelhandel.
1: Da haben wir doch.
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8: Im Studio Michael Bottlick. Der Wahlsieg der AfD beschäftigt nicht nur die Menschen in Sachsen-Anhalt. In ganz Deutschland sind Menschen gegen die Partei auf die Straße gegangen, darunter Tausende in Berlin. Diana Kramer.
9: Zu der Demo am Brandenburger Tor hatten die Organisation Campact und die Klimaschutzbewegung Fridays for Future aufgerufen. Von ihnen hieß es, Verfassungsfeinde dürften nicht regieren und das BSW nicht deren Steigbügelhalter werden. Unter den Teilnehmern waren auch die Spitzenkandidaten von Grünen und Linken für die Berlin-Wahl in knapp zwei Wochen. Auch in Mecklenburg-Vorpommern, wo am 20. September ebenfalls ein neuer Landtag gewählt wird, gab es Proteste. Auch dort liegt die AfD in Umfragen vorn. Weitere Demos gegen die AfD gab es in Essen, Kassel, Darmstadt und Potsdam.
8: In der neuen PISA-Bildungsstudie schneiden die Schüler in Deutschland so schlecht ab wie nie zuvor. Das berichtet die Bild unter Berufung auf die Studie, die ihr schon vorliegt. Offiziell vorgestellt wird sie am Vormittag. Thomas Bremser.
10: Im Lesen und Rechnen geht es besonders bergab bei den deutschen Jugendlichen. Laut Bild fehlt jedem Dritten hier das Grundverständnis. In den Naturwissenschaften fehle es bei jedem Vierten. Deutschland landet demnach nur im internationalen Mittelfeld. Es ist nicht der erste PISA-Schock. Schon bei der Premiere im Jahr 2000 schnitt das deutsche Schulsystem überraschend schlecht ab. Es folgten einige Reformen und die Ergebnisse wurden zunächst besser. Die Studie vergleicht alle drei Jahre die Bildung von 15-Jährigen in rund 90 Ländern.
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8: Deutschlands Basketballerinnen haben bei der Heim-WM in Berlin klar gegen Mali gewonnen. 83-58 vor den Augen des Welt- und Europameisters Dennis Schröder in der Uber Arena. Beste Werferin war Frieda Bühner mit 21 Punkten. Jetzt geht es heute gegen Südkorea um den Viertelfinaleinzug. Gegner dort könnte Medaillenkandidat Belgien werden. Soweit das Neueste aus dem StarFM News Center.
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0: Einen wunderschönen guten Morgen, Franken. Willkommen nochmal hier im Breakfast Club. Guten Morgen. Fast alle am Start. Star-Reporter, Franken-Reporter Julian ab Montag wieder da. Die anderen sind da. Und wir werfen jetzt erstmal zusammen einen Blick auf die Straßen und natürlich auch aufs Wetter.
2: Das Thermometer zeigt 16 Grad aktuell. Heute ansonsten nochmal ein heißer Sommertag mit 31 Grad, 10 Stunden Sonne dazu. Morgen kühlt es sich merklich ab. Höchstwerte liegen dann bei 18 Grad. Und am Vormittag auch der ein oder andere Schauer mit dabei. Bevor es am Donnerstag wieder freundlicher wird, aber auch nicht wärmer mit maximal 21 Grad. Auf den Straßen ist es soweit ruhig und du kommst gut durch. Da hat sich eine Star Rangerin gemeldet.
1: Die Petra.
11: Mhm. Hallo, hier ist die Petra. Ich habe einen Blitzer zu melden und zwar in der Pfälzer Straße Richtung Gibitzenhofstraße. Vor dem schwarzen SUV ist er aufgestellt. Allzeit gute Fahrt. Tschüss.
2: Dankeschön, Petra. Und auch Julian hat sich gemeldet aus einem dunkelblauen Caddy in Neuendorf, direkt an der Kreuzung am Kriegerdenkmal. Obere Dorfstraße werden in Fahrtrichtung Kraftshof geschwindigkeitsabhängige Fotos geschossen, schreibt er. Und einen weiteren Blitzer haben wir in Fürth auf der Südwesttangente. Wenn du auch noch was hast, dann schick gerne rüber an unsere Star Ranger Hotline. Erreichst du unter den 0800 0303 666.
0: Danke Flo und danke an alle Star Ranger, die Tag für Tag unterwegs sind. Immer so fleißig melden. Danke Petra, danke an alle anderen. Kommt gut und sicher durch.
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0: Wunderschönen guten Morgen.
1: Yes, yes, ja. Schönen guten Morgen. Hier was an diesem Dienstag. Was geht ab? Kann dir sagen, was am Freitag auf jeden Fall abgeht. Denn am Freitag wird es hier nämlich bei uns ordentlich brennen. Am Freitag ist nämlich Freitank Friday sozusagen. Freitank Freitag. Meine Güte.
0: Genau.
1: Ist das jetzt alles. Haben und wer ist nicht mit dabei? Wer hat sich schön freigenommen am Freitank Freitag?
0: Es ist so viel los immer am Freitag. Da kracht immer alles zusammen. Alle wollen sich den Tankhoni sichern. Das war letztes Mal so ein Chaos hinter den Kulissen. Nun, ich habe mir freigenommen. Könnt ihr selber machen jetzt was.
1: Ist okay. Was soll's. Aber Hauptsache du bist mit dabei. Hauptsache du schaltest ein und sicherst dir deinen Tankhoni, damit du an der Tanksaftsäule mal wieder ein bisschen lächeln kannst und nicht immer so frustriert bist. Was ist denn los?
2: Ich habe gekleckert.
1: Ach, Jemine. Und das auf dem Pulpit. Das der Chef hört.
0: Wenn das Thomas sieht.
1: Aber gut. Puddle of Mud, She Hates Me, hören wir uns jetzt an. Schönen guten Morgen.

0: Ja, das ist unser aller Freunde, die Bloodhound Gang, The Bad Touch hier bei Star für Maximum Rock. Und während Flora hier immer noch
1: die hat auch die Bad Touch.
0: Das Pult putzt hier. Nach Krümelfranke haben wir jetzt auch Kaffee, Flora. Aber das machst du sehr gut.
2: Alles wieder sauber.
0: Du kannst jetzt auch hierher noch hierher kommen bei mir und kannst hier noch ein bisschen weitermachen.
1: Die muss unfassbar groß gewesen sein, diese Taste, so wie der Kaffee wieder ausgelaufen ist.
0: Aber wir kümmern uns in der Zeit mal so ein bisschen um unser Album der Woche.
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0: Das kommt ja von Airborne, heißt auch Airborne. Und bevor wir uns so ein bisschen um das Album kümmern, beziehungsweise auch um den Song, den wir gleich spielen, liebe Grüße gehen raus an die Jungs von Airborne, die sich ja gerne mal eine Bierdose bei einem Konzert an den Kopf knallen, um die damit zu öffnen. Ab jetzt bitte immer den Straßenfuchs nehmen. Unser Staff im Bier ist ja auch in Dosen. Dann gleich noch in die Kamera halten, damit wir da noch ein bisschen Promo für kriegen. Oder?
1: Ich fände es mega schade, wenn man den Fuchs danach nicht mehr sieht.
0: Ja, das
1: sieht
0: aber
1: so gut aus.
0: Ich weiß, aber trotzdem, aus Promo-Zwecken würde ich da mal so eine Dose pro Konzertabend opfern.
1: Na gut.
0: Na gut, okay. Wir kümmern uns jetzt lieber ums Album, wie gesagt, selbstbetiteltes Album. Und ein Song daraus ist Alive After Death. Und der Track ist so eine Hommage an die Einflüsse der Band, insbesondere an unser allen, ja, große Inspiration, Lemmy Kilmister. Und der Gedanke dahinter ist, dass man mit Covern bzw. mit Besingen der Vorbildern ja ihnen quasi neues Leben einhaucht und sie immer wieder in die Köpfe derjenigen zurückbringt, die sie irgendwie denn vermissen. Und den Song, Flora, bist du fertig?
4: Ich bin fertig.
0: Würden wir uns jetzt zusammen anhören, oder?
4: Sehr gerne.
0: Alive After Death, hier

0: Erkenntnis ist ganz einfach. Da steht Airborne drauf und da ist Airborne drin. Ich glaube, viel mehr muss man gar nicht sagen über das neue Album der Band. Heißt nicht umsonst, wie die Band selbst. Airborne.
1: Alive After Death, der Song, den du gerade gehört hast. Mehr zum Album der Woche natürlich in Star FM at Work. Heute, glaube ich, mit Burner, ne? Ich glaube, die Burner ist wieder am Start.
0: Und Album gewinnen nicht vergessen, ne? Star FM Rock Apps, starfm.de. Da haben wir eine schöne Rubrik. Kannst auch viel nachlesen über das Album, also bewirb dich doch.

0: Guten Morgen, Franken.
1: Schönen guten Morgen.
0: Dass du wach bist, vielleicht auf dem Weg zur Arbeit, vielleicht auch schon wieder daheim, vielleicht machst du noch die Kinder fertig. Julian, der ist auf jeden Fall unser Franken-Reporter, noch im Urlaub, aber trotzdem kriegst du natürlich alles Wichtige aus der Region.
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3: Ich bin gespannt aufs nächste Heimspiel vom Club Freitagabend gegen Hannover, denn bei Hannover geht's ja ordentlich ab. Man spekuliert, dass Christian Tietz so der erste Trainer der Zweitligasaison werden könnte, der einen Schub machen muss. Endspielzeit in Nürnberg, so das Zünglein an der Waage, 4 Punkte aus 4 Spielen, weit unter den Erwartungen zurück. Und die Frage ist natürlich, wenn so ein Aufstiegsaspirant nach Nürnberg kommt, der bisher ordentlich verkackt hat, dessen Trainerkritik steht, werden die Jungs jetzt für den Trainer spielen und es wird ein sauschweres Spiel für den Club oder wird es ein einfaches Spiel, weil sie denken, okay, Halbgar und dann ist er vielleicht weg.
4: Das sind so deine Überlegungen, ne?
3: Ja. Man muss ja wissen, mit welcher Einstellung man in das Spiel reingeht. Am Ende natürlich gibt man alles und so weiter und so fort. Aber es könnte ein sehr schwieriges Spiel werden gegen Hannover, wenn sich die Mannschaft sagt, hey, wir wollen für den Trainer spielen. Mal gucken, wir werden es wissen. Freitagabend 18:30 Uhr, der Club gegen Hannover wird auf jeden Fall ein Spitzenspiel werden. Egal, wo die Hannoveraner gerade stehen.
4: Wir drücken natürlich die Daumen.
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15: Im Studio Michael Bottlick. Sozialverbände und Gewerkschaften warnen nach dem Wahlsieg der AfD in Sachsen-Anhalt vor möglichen Folgen für Minderheiten und demokratische Grundwerte. Sie fordern die anderen Parteien auf, sich klar von der AfD abzugrenzen. Auch Kirchen und Antidiskriminierungsstellen äußern Sorge um den gesellschaftlichen Zusammenhalt. Kassensturz im Bundestag. In erster Lesung geht es heute um die Haushaltspläne der Bundesregierung fürs nächste Jahr. Insgesamt sind Ausgaben von gut 550 Milliarden Euro geplant. Bis zum Freitag werden die Budgets aller Ressorts debattiert. Die Regierung wird sich Kritik anhören müssen.
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15: Nach einem umjubelten Konzert in Köln spielen The Black Keys morgen ihr zweites und letztes Deutschlandkonzert der aktuellen Tournee in München. Fans hoffen, dass der ausverkaufte Gig auch wirklich stattfinden kann, nachdem gestern kurzfristig ein Auftritt in Bern abgesagt werden musste. Ein Bandmitglied sei krank geworden. Um wen es sich dabei handelt, ist nicht bekannt. Soweit die StarFM-Schlagzeilen. Ausführliche Nachrichten bei StarFM wieder in einer halben Stunde.
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3: Einen wunderschönen guten Morgen, Franken. Schön, dass du mit dabei bist.
4: Guten Morgen.
3: Falls du heute schon leicht betrübt getankt hast, denk dran, Freitag, Freitag, den ganzen Tag stündlich. Deine Tankrechnung, die wir übernehmen, sichert dir den Tank Huni. Jetzt schon mal vormerken und gleich ab 6 Radio laut.
4: Die wir übernehmen? Die Flora und ich übernehmen, weil du hast ja frei.
0: Stimmt, Kollegenschwein.
4: Wollen wir mal hier nicht ist, deine Lorbeeren. Zeigt
3: dir das auch nicht gerade aus den eigenen Taschen.
4: Das weißt du doch gar nicht. Wir haben alle auf unsere Gehaltserhöhung verzichtet.
3: Okay, darauf bin ich gespannt.
0: Kein Grund, betrübt zu sein. Heute 1A Wetter, 31 Grad in der Spitze, 10 Stunden Sonne mit dazu, aktuell auch schon 16. Morgen, da ist man bei 18 Schluss, am Vormittag auch Schauer mit dabei. Aber der Donnerstag wieder freundlich mit bis zu 21 Grad. So, auf den Straßen sieht es soweit gut aus. Kleinen Stau haben wir auf der Südwesttangente. Ach nee, jetzt hat er sich doch abgebaut. Nevermind, du kommst gut durch. Sirenerin Petra hat sich gemeldet. In Nürnberg-Pfälzer Straße wirst du geblitzt. Julia meinte in Neuenhof-Obere Dorfstraße und in Herzogenaurach am Behälterweg. 0800 0303 666 ist die Nummer. Wenn du auch noch weitere Sachen entdeckt hast, Staus oder Blitzer, gerne her damit.
3: Danke Flo und danke an alle Star Ranger. Wir haben jetzt wieder einen schönen Rockblock vor uns, starten mit Royal Republic, eine faszinierende Band, denn es sind ja Schweden, ne? Und Schweden ist nur das dritthäufigste Land, in dem diese Gruppe jemals aufgetreten ist. Das ist auch leicht ungewöhnlich. Deutschland mit Abstand auf der 1, dank Songs wie Baby, die ja einfach gut ankommen.
4: Ja, ich glaube, das geht den Scorpions aber ähnlich. Ich glaube, die sind eher in anderen Ländern öfter aufgetreten als in Deutschland selbst, kann ich mir vorstellen.
3: Soll ich mal googeln?
4: Das ist ja so. Hier gucke der Chef noch selbst.
3: Eine Sekunde. So, da haben wir sie.
4: Prophet im eigenen Land.
3: United States auf der 1.
4: Siehste? Haben wir schon was gedacht.

0: Guten Morgen zum Gehaltsdilemma. Ich glaube, ich würde nur neugierig werden, wenn jemand, der wirklich scheiße arbeitet, auf einmal sagt, er kriegt so und so viel und ich krieg nicht so viel, dann würde ich das Ganze schon hinterfragen wollen.
1: Tja, das ist das Thema, das moralische Dilemma, das du jedes Mal hast, wenn du bei Chris Hilft teilnimmst und dann nicht entscheiden musst, ob du jetzt die kompletten 1000 Euro nimmst oder das, was noch Rest drin ist, oder ob du nur das nimmst, was du brauchst, oder vielleicht doch weniger nimmst. Ja, das moralische Dilemma kann man nämlich auch im Privaten haben. Wir hatten zu Hause ein bisschen drüber gesprochen, was wäre, wenn man vollen Einblick auf die Lohnstruktur der eigenen Firma hätte. Was ja ebenfalls so ein kleines moralisches Dilemma ist, würde man da jetzt vollkommen zugreifen und sagen, ja klar gucke ich da rein, so wie ich es machen würde. Oder wäre man so ein kleiner Moralapostel wie meine beiden Kollegen hier, die sagen, nein, da gucke ich auf gar keinen Fall rein.
2: Hat ja an sich nur den Hintergrund, dass in Deutschland das Gespräch über den Gehalt immer noch so ein bisschen Tabuthema ist. Also es ist ganz selten, dass man mitkriegt, dass sich Kollegen untereinander austauschen, wie viel sie denn eigentlich verdienen, obwohl man das firmenintern in den meisten Fällen ja durchaus darf.
1: Aber ich glaube, in anderen Ländern ist das teilweise anders, ne? Da geht man absolut offener um, ne?
2: Absolut, ja. Das ist so, hallo, mein Name ist XY und ich habe 130.000 im Jahr.
3: Wenn ich die hätte, würde ich das auch zugeben.
1: Ich wollte gerade sagen, wenn ich die hätte, dann würde ich auch sagen, die habe ich. Wie ist denn so allgemein die Meinung der Hörer?
3: Es gibt schon ein paar, die so sind, oh, ich bin einfach neugierig, deswegen würde ich es mal sehen wollen, aber dem Großteil der Leute ist es einfach egal. Und ich muss sagen, so geht es mir auch. Also es hat jetzt für mich gar nicht so viel mit Moral oder so zu tun, sondern mich interessiert es einfach nicht. Wenn ihr gut verdient, dann freue ich mich für euch. Wenn nicht, tut es mir leid.
1: Ihr könnt mir doch nicht erzählen, dass wenn ich jetzt hier zwei Verträge hinlegen oder ich würde hier zwei Umschläge mit unseren Verträgen hinlegen und du wärst alleine hier im Studio, kannst mir doch nicht erzählen, dass es dich komplett kalt lassen würde und dass du da nicht reingucken möchtest.
3: Ich weiß ja, dass ihr dreimal so viel verdient wie ich, deswegen ist das ja in Ordnung. Aber es gibt ja noch...
2: Das ist kein Mehrwert.
3: Nee, genau, ich habe da nichts von. Außer ich sehe, okay, Chris hat irgendwie ähnlich angefangen wie ich so und jetzt ist er aber schon ein paar Jährchen länger da. Wo könnte es denn für mich noch hingehen? Und dann bin ich nur ernüchternd und dann will ich gar
1: sagen,
3: nicht
1: eher nach unten, aber gut. Ines, was sagst du?
4: Guten Morgen, ihr drei. Thema Schnüffeln. Nö, es würde mich nicht interessieren, weil ich denke mal so, wenn man so 2-3 Jahre zusammengearbeitet hat, jedenfalls war es bis jetzt immer so, dann hat man sich das schon irgendwie gegenseitig erzählt, wie viele Urlaubstage man hat, was man verdient.
1: Ja, also ich glaube, Urlaubstage ist nur die eine Sache, da geht ein Räder ein bisschen einfacher um,
3: ich
1: beziehungsweise
3: die meisten.
1: Du kannst ja einfach zählen, wie viele Wochen Flora im Jahr im Urlaub ist, aber beim Gehalt hat man sich immer noch so ein bisschen, naja, du kannst dich weiterhin melden, 0800 03 03 666. Ich bin der Meinung, wenn jeder zu sich ehrlich ist, dann würde jeder irgendwie gucken, weil jeder irgendwie neugierig ist. Meine Meinung, Alter Bridge, open your eyes, du meldest dich zum Thema, wenn du denn Bock hast.

0: Einen wunderschönen Dienstagmorgen wünschen wir dir.
1: Guten Morgen.
0: Schön, dass du bei uns bist. Schön, dass du den Weg zu uns gefunden hast. Star FM Maximum Rock ist an. Der Breakfast Club ist da wieder mit den wichtigen Fragen des Tages.
1: Und die heißt sozusagen, mit welchem Song gehen wir denn aus dieser Sendung raus? Lucky hat sich gemeldet.
2: C oder W, da würde ich heute mit Wolfi gehen. Ja, Architects, genau. Mein Song, den ich hören möchte. Bis dann, euer Lucky. Ciao.
3: Das ist wichtig, das ist richtig, das macht Spaß in diesen Tracks. Und ich finde die Architects für mich ja die beste von diesen ganzen Metalcore-Bands. Die holen mich am meisten ab. Und ich finde, mit Animals haben sie einen geilen Song geliefert, der ein paar von diesen Stellen drin hat.
1: Ich komme heute mit A Day to Remember um die Ecke, denn A Day to Remember haben für mich eins der grandiosesten Intros überhaupt mit The Downfall of Us All. Der klingt so richtig Breakdown, richtig hartmäßig, bevor denn er in einen guten Pop-Punk abdriftet. So klingt.

0: Und ich weiß, einige von unseren Classic-Rock-Fans denken sich gerade, was zur Hölle ist denn hier heute los? Ja, aber manchmal muss man auch ein bisschen am Rad drehen, beziehungsweise die dicken Breakdowns rausholen. Du entscheidest dich, für welchen Rausschmeißersong du denn jetzt, oder welchen Rausschmeißersong du gerne hören möchtest.
1: Und es ist auch immer noch relativ ausgeglichen, also man kann gerade noch gar nicht sagen, wer sich hier abzeichnet. Also die Fans sind geteilt, stimm ab, 0800 0303 666.
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17: Im Studio Michael Bottlick. Sozialverbände und Gewerkschaften warnen nach dem Wahlsieg der AfD in Sachsen-Anhalt vor möglichen Folgen für Minderheiten und demokratische Grundwerte. Sie fordern die anderen Parteien auf, sich klar von der AfD abzugrenzen. Auch Kirchen und Antidiskriminierungsstellen äußern Sorge um den gesellschaftlichen Zusammenhalt. Thomas Bleskin.
18: Besonders deutlich wird der Sozialverband VDK. Das Regierungsprogramm der AfD bedeutet Ausgrenzung, etwa für Menschen mit Behinderung. Die türkische Gemeinde fordert besseren Schutz für Menschen, die von rechtsextremer Gewalt bedroht sein könnten. Verdi und die Bildungsgewerkschaft GEW mahnen die Parteien, bei der Regierungsbildung Abstand zur AfD zu halten. Auch die Kirchen warnen davor, Menschenwürde, Demokratie und Rechtsstaat auszuhöhlen.
17: Kassensturz im Bundestag. In erster Lesung geht es heute um die Haushaltspläne der Bundesregierung fürs nächste Jahr. Insgesamt sind Ausgaben von gut 550 Milliarden Euro geplant. Bis zum Freitag werden die Budgets aller Ressorts debattiert. Die Regierung wird sich Kritik anhören müssen. Jan-Henner Reitze.
19: Umstrittene Reformpläne, ob zu Steuern oder Rente, die an die AfD verlorene Landtagswahl in Sachsen-Anhalt und alles in allem im kommenden Jahr geplante neue Schulden von 200 Milliarden Euro. Alles Ansatzpunkte für die Opposition, die Arbeit der Regierung für gescheitert zu erklären. Die Haushaltswoche wird aber auch wieder mal eine Bewährungsprobe für die Koalition aus Union und SPD. Schaukelt sich interner Streit weiter hoch oder werden teilweise mühsam gefundene Kompromisse gemeinsam verteidigt?
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17: Mit dem Start der Liga-Phase beginnt heute die neue Champions League-Saison. Aus der Bundesliga sind der FC Bayern München, Borussia Dortmund, RB Leipzig und der VfB Stuttgart dabei. Bis Ende Januar sind 8 Spieltage angesetzt. Als erster Bundesliga-Verein startet heute Abend Dortmund. Moritz Einzel berichtet.
13: Es könnte ein ganz dankbares Auftaktspiel sein für den BVB. Die Dortmunder empfangen zu Hause den spanischen Vertreter FC Villarreal. Diese Partie gab es bereits in der vergangenen Saison in der Champions League Liga-Phase und da gewann der BVB klar und deutlich mit 4:0. Gegen einen ähnlichen Spielverlauf hätten die Schwarz-Gelben heute sicher nichts einzuwenden. Anstoß ist um 21 Uhr.
17: Soweit das Neueste aus dem StarFM News Center.
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20: Einen wunderschönen guten Morgen, Franken. Schön, dass du dabei bist. StarFM am Start ist, so mögen wir das. Das wird belohnt mit dem einmaligen Verkehrs- und Wetterreport von Flo.
1: Wir schauen aufs Thermometer. Die aktuellen Temperaturen liegen jetzt bei 18 Grad. Sie steigen rasant, denn es wird auch ordentlich heiß heute. 31 Grad bekommst du, ordentlich Sonne mit dazu, bevor es dann morgen wieder etwas kühler ist. Nur 18 Grad. Am Vormittag auch einige Schauer mit dabei. Der Donnerstag, der sieht wieder freundlich aus. Das Ganze bei bis zu 21 Grad. Die Silvia hat angerufen.
0: Bestimmt.
21: Na? Da ist die Silvia, hi. Ich wollte euch einen Stau melden auf der A3 Richtung Süden. Das geht von der Einfahrt Beringersdorf. Inzwischen geht der Stau schon bis nach Nürnberg Nord. Sieht so aus, als wäre ein Unfall da gewesen. Ich bin Gott sei Dank in die andere Richtung unterwegs. Aber da bitte vorsichtig. Und bitte Rettungsgasse frei halten.
1: Wichtig. Und auch Matthias hat es gesehen.
22: Matthias hier auf der A3, kurz vor der Ausfahrt Beringersdorf in Richtung München, hat es einen LKW-Unfall gegeben. Also ich würde die Ecke großräumig umfahren, weil das staut sich schon weit über Nürnberg Nord hinaus.
1: Ja, A3 Richtung Nürnberg, zwischen Nürnberg Nord und Beringersdorf hat es einen Unfall gegeben mit LKW. Der rechte Fahrstreifen ist blockiert und an der Stelle kannst du auf jeden Fall gut mal 20 bis 25 Minuten mehr einplanen. Die Blitzer stehen in Nürnberg auf der Regensburger Straße, in Fürth auf der Südwesttangente und in Stein auf der B14. Hast du auch noch was? Dann schick gerne rüber an unsere Star Ranger Hotline. Erreichst du unter der 0800 0303 666.
20: Danke Flo und danke vor allem natürlich an alle fleißigen Star Ranger. Kommt gut durch und rein in diesen Dienst.
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20: Einen wunderschönen guten Morgen.
0: Einen schönen guten Morgen. Kurze Frage an die Kollegen. Wie geht's euch? Seid ihr noch fit?
1: Tippitoppi,
0: motiviert? Sehr schön.
1: Das ein bisschen drüber jetzt, Wolfi.
0: Das war jetzt ein bisschen nachmüde, kommt doof, meine Lieben. Schön, dass ihr mit dabei seid hier bei eurem Radiosender des Vertrauens, der warmen Bettritze im elterlichen Schlafzimmer. Mit guter Musik starten wir in die nächste Stunde.
20: Schöner Rockblock. 3 Tracks am Stück. Nestor freue ich mich. On the Run. 80s Feeling zumindest. Gibt's direkt nach Good Charlotte's I Just Wanna Live. Habt einen schönen Dienstag.

0: Hallo, liebes Start-up-Team. Also ich wäre dafür, dass man alles und jeden offenlegt, was jeder verdient und jeder bekommt. Und dann denkt man sich vielleicht manchmal wirklich bei den Kollegen, oh Gott, so viel Geld bekommt er für so wenig Leistung. Aber nun ja. Und man könnte damit wahrscheinlicherweise auch gut aufheben, dass das manchmal so aufgehitzt ist, weil denn nicht jeder Wasser predigen kann und Wein saufen, wie man so schön will.
1: Ah, ja.
0: Dementsprechend habt alle noch eine schöne Woche und viel Spaß.
2: Tja, das war Mücke zur Thematik rund um die Gehälter der Kollegen, um das moralische Dilemma, ob man in Verträge gucken würde, wenn man die Möglichkeit hätte, um zu wissen, was die Kollegen so verdienen. Ich meine, wenn man alles offenlegen würde, wäre es natürlich irgendwie die fairste Variante, aber wird natürlich niemals nicht passieren. Trotzdem interessanter Gedanke auf jeden Fall.
3: Ja, aber ich meine, der Punkt ist, und das steht für mich da ein bisschen im Weg, dass es läuft ja darauf hinaus, dass man dann den Lohn immer mit der eigenen Arbeit vergleichen kann. Aber was man für einen Lohn bekommt, das sind so viele Faktoren, die da mit reinspielen. Da geht es ja nicht nur um die reine Leistung. Also das sind da viele andere Parameter, die da mit einspielen. Deswegen finde ich das schwierig und das ist auch der Grund, warum ich es im Zweifelsfall das gar nicht wissen möchte, weil da macht man sich Gedanken, die aber vielleicht gar nichts mit der Thematik zu tun haben.
1: Mike hat sich gerade noch gemeldet. Der hat geschrieben, es ist nicht immer gut zu wissen, was der Kollege neben dir bekommt, denn der hat vor 2 Wochen seine Kündigung bekommen, nachdem er nach einer großen Gehaltserhöhung gefragt hat, weil er sich anscheinend zu sehr an seinen Mitarbeitern orientiert hat.
2: Ah ja.
1: Mhm. Aber ja gut, kann man natürlich in beide Richtungen sehen. Ich meine, das, also abgesehen davon, ob man das weiß oder nicht, wenn man lang genug in einem Unternehmen ist und nach
2: einer Gehaltserhöhung
1: fragt.
2: Arbeitsrechtlich mal sehr doll interessieren, ob das so rechtmäßig ist, dass er deswegen gekündigt wurde, aber vielleicht wurde da ein anderer Punkt vorgeschoben.
1: Oder man macht es sich ganz einfach, so wie der Micha, und arbeitet einfach im öffentlichen Dienst.
4: Ja. Moin, das Thema Gehalt, ja, wenn ich das nicht vorher vom Arbeitskollegen schriftlich sehe auf seinem Gehaltszettel, kann er mir einen vom Pferd erzählen. Das ist so, ich arbeite im öffentlichen Dienst und wir wissen alle, was wir verdienen. Und ja, passt alles. Ne? Wie gesagt, ich habe vorher nur in der Privatwirtschaft gearbeitet, musste das Gehalt komplett aushandeln. Und da muss man halt gut quatschen können. Aber das war ich halt nie. Ein Quatschkopf. Bis dahin, rockige Grüße, der Micha.
2: Vielen Dank, Micha. Wie siehst du die ganze Thematik? Du kannst natürlich weiterhin deine Meinung zu uns schicken. Moralisches Dilemma, so wie man es bei Chris Hilft natürlich auch immer mal wieder hat. Nimmt man das ganze Geld, nimmt man nur so viel, wie man braucht oder vielleicht doch weniger, um für andere noch was dazulassen. Morgen natürlich wieder 1250 Euro im Pott. Also einschalten, Star vom Breakfast Club hier bei Star vom Axiom Rock.

0: Ist das nicht eine gute Woche hier bei Star FM Maximum Rock? So viel Gutes, Chris hilft morgen wieder, Freitag. Und dazwischen hauen wir einfach noch eine geile Spiritbox-Nummer rein.
1: Unfassbar.
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1: Wolfram hat sie eben gerade schon am Rücken gefasst.
0: Ich habe jetzt schon Rückenschmerzen, wenn ich dran denke, dass ich drauf fahren würde. Das ist echt lange.
2: Okay, früher, vielleicht ist es eher ein Exemplar, was man sich an die Wand hängt, auf dem man dann nicht
0: da
2: fährt.
0: Da bin ich dabei.
1: Ich wollte gerade sagen, früher sind wir öfter mal mit dem Board unterwegs gewesen, aber ich glaube, ich würde mich jetzt auch eiskalt auf den Arsch legen, wenn ich da auf dieses Ding gehen würde. Aber cool. Ja, vielen Dank, Flora. Also check gerne mal Instagram aus und wenn du schon auf Instagram bist, dann check auch gerne meinen Instagram aus. Chris Sepp, einfach mal eingeben.
0: Oh Gott, check das
1: und
0: wieder
1: dann, kannst du mal in meine DMs sliden, wie die Jugend heutzutage sagt.
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15: Im Studio Michael Bottlick. Sozialverbände und Gewerkschaften warnen nach dem Wahlsieg der AfD in Sachsen-Anhalt vor möglichen Folgen für Minderheiten und demokratische Grundwerte. Sie fordern die anderen Parteien auf, sich klar von der AfD abzugrenzen. Auch Kirchen und Antidiskriminierungsstellen äußern Sorge um den gesellschaftlichen Zusammenhalt. Kassensturz im Bundestag. In erster Lesung geht es heute um die Haushaltspläne der Bundesregierung fürs nächste Jahr. Insgesamt sind Ausgaben von gut 550 Milliarden Euro geplant. Bis zum Freitag werden die Budgets aller Ressorts debattiert. Die Regierung wird sich Kritik anhören müssen.
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15: Nach einem umjubelten Konzert in Köln spielen The Black Keys morgen ihr zweites und letztes Deutschlandkonzert der aktuellen Tournee in München. Fans hoffen, dass der ausverkaufte Gig auch wirklich stattfinden kann, nachdem gestern kurzfristig ein Auftritt in Bern abgesagt werden musste. Ein Bandmitglied sei krank geworden. Um wen es sich dabei handelt, ist nicht bekannt. Soweit die StarFM-Schlagzeilen. Ausführliche Nachrichten bei StarFM wieder in einer halben Stunde.
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0: Einen wunderschönen guten Morgen, Franken.
1: Guten Morgen.
0: Schön, dass du mit dabei bist. StarFM am Start, das Breakfast Club für dich da. Mit nochmal richtig schönen Sommersonne, Sonnenschein, ehe der Herbst dann langsam anklopft.
2: Ja, heute wirklich nochmal ordentlich schön. 19 Grad haben wir aktuell in Nürnberg, Fürth und Erlangen. 31 Grad bekommst du heute, 10 Stunden Sonne mit dazu. Morgen deutlich abgekühlt, 18 Grad, auch Vormittagsschauer mit dabei und der Donnerstag dann freundlich mit bis zu 21 Grad. Es laufen immer noch Bergungsarbeiten auf der A3 Richtung Nürnberg. Zwischen Nürnberg-Nord und Nürnberg-Beringersdorf hat es einen Unfall gegeben mit LKW. Der rechte Fahrstreifen ist noch gesperrt und du brauchst nochmal eine Viertelstunde mehr. Südwesttangente Richtung Nürnberg, Höhe Fürth-Dambach wirst du geblitzt. Außerdem hat Star Rangerin Petra gemeldet, Nürnberg-Pfälzerstraße und in Nürnberg auf der Weberstraße steht auch noch einer. Wenn du auch noch Staus oder Blitzer für uns hast, dann schick gerne rüber an die Star Ranger Hotline. Das ist die 0800 0303 666.
0: Danke Flo, danke an alle Star Ranger. Wir haben jetzt einen schönen Rockblock vor uns, 3 Tracks nonstop, ready to go mit dabei. Das One-Hit-Wonder von Republica, wenn man so will. Direkt noch eine Band, die alles hat, nur kein One-Hit-Only. Einer davon ist allerdings jung. Es sind die Ärzte auf Star FM. Wunderschönen guten Morgen.

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0: Das waren Five Finger Death Punch, Eye of the Storm hier bei StarFM Maximum Rock. Was gibt's denn da zu giggeln?
1: Weil du so schön gesungen hast davor noch.
2: Möchtest du nochmal?
0: Eye of the Storm.
1: Das ist echt Musik in meinen Ohren.
2: Überleg mal, er und Bianca zusammen.
1: Das wäre verrückt.
0: Weißt du was, ich bin da wie so ein guter alter Punk. Ja, nicht schön, aber laut.
1: Das ist die Hauptsache.
0: Und guck dir Monchi an, der hat's doch mal, ne? Er kann immer noch nicht singen, spielt jetzt bei Rock am Ring, bum, bang, batz. Aber darum soll es eigentlich nicht gehen, denn es geht hier drum.
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0: Und, wie sieht's aus?
1: Ja, deine Freundin hat mir geschrieben.
0: Ja.
1: Sie hat geschrieben, C.
2: Wirklich?
1: 1, 2, 3, 4, 8 Ausrufezeichen, unbedingt. Und dann habe ich sie gefragt, ob das eine geheime oder eine öffentliche Abstimmung ist. Und dann hat sie gesagt, die ist öffentlich. Also diese Stimme zählt.
0: Aber sie war ja nicht das Zünglein an der Waage,
1: sie war
0: oder?
1: Auch nicht die Einzige. Ja, also jetzt dann letzten Endes sind A Day to Remember schon vorne recht gut weggezogen nochmal.
0: Mhm. Wolltest du dich
2: Familie
0: jetzt...
2: Familie einspannen, um sicher zu gehen. Das haben wir ja gerne hier.
1: Du kannst halt kein Blatt vor den Mund nehmen.
0: Warte mal.
4: Das stimmt, der hat ja auch angerufen.
0: Ich wollte es gerade nochmal raussuchen.
2: Okay, ich nehme die Aussage zurück und akzeptiere die Niederlage.
0: Also Bühne frei für A Day to Remember. Hier ist The Downfall of Us All. Ganz viel Spaß.

0: A Day to Remember the Downfall of Us All. Ich muss ja eigentlich sagen, dass dieser Song auch eine der größten Mogelpackungen überhaupt ist, wenn man es so nennt.
1: Inwiefern meinst du?
0: Ja, zum Anfang geht er richtig los mit diesem harten Breakdown, mit diesem harten Riff und du denkst dir so, alles klar, jetzt geht's hier mal richtig ab. Und dann kommt dann doch so dieser leichte Pop-Punk um die Ecke, wo du dann denkst, ah ja,
1: aber trotzdem, okay. Gute Nummer.
2: Aber das muss ich auch sagen, das mag ich schon auch gerne am Metalcore, dass du zum einen so diese sehr melodischen Abschnitte hast und dann das, wo es voll auf die 12 gibt. Also ich finde, das ist schon eine gute Balance.
0: Gut Balance. Mhm. Apropos gute Balance, wir hören uns auch morgen wieder, da wird nämlich ordentlich balanciert. Chris hilft, 1250 Euro sind da wieder im Pott und du balancierst auf dem Drahtseil und stellst dich dieser moralischen Frage, diesem moralischen Dilemma, alles nur das, was ich brauche oder weniger. Wie gesagt, morgen einschalten, ab 6 Uhr geht's los, ja, nicht, dass du verpasst nachher und dann stehen wir nachher
2: auf da. Um 5:50 Uhr geht's schon los.
0: Ach, hey, siehst du, Fake News. Ach, du ahnst es nicht.
2: Bis morgen.
0: Tschüssen. Tschüss.

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12: Im Studio Michael Bottlick. Der Herbst steht vor der Tür, bald beginnt sie, die Heizsaison. Seit Wochen wird darüber diskutiert, ob das Gas für den Winter reichen wird. Der Gasspeicherverband schätzt, dass die deutschen Gasspeicher im schlimmsten Falle schon im Februar leer sein könnten. Diana Kramer.
13: Der Verband hat verschiedene Szenarien durchgespielt. Wenn die Speicher zum 1. November zu knapp 80% gefüllt sind, reicht das Gas locker aus, allerdings nur, wenn das Wetter mitspielt. Sollte es ein richtig kalter Winter werden, wird's eng und die Speicher wären spätestens Anfang Februar leer. Aktuell liegen die Füllstände bei gerade mal rund 54%. Sollten die Lieferungen über die Flüssiggasterminals oder Pipelines etwa aus Norwegen nicht ausreichen, müssten Extrakapazitäten eingekauft werden. Und das dürfte teuer werden.
12: Sozialverbände und Gewerkschaften warnen nach dem Wahlsieg der AfD in Sachsen-Anhalt vor möglichen Folgen für Minderheiten und demokratische Grundwerte. Sie fordern die anderen Parteien auf, sich klar von der AfD abzugrenzen. Auch Kirchen und Antidiskriminierungsstellen äußern Sorge um den gesellschaftlichen Zusammenhalt. Thomas Bleskin.
14: Besonders deutlich wird der Sozialverband VDK. Das Regierungsprogramm der AfD bedeutet Ausgrenzung, etwa für Menschen mit Behinderung. Die türkische Gemeinde fordert besseren Schutz für Menschen, die von rechtsextremer Gewalt bedroht sein könnten. Verdi und die Bildungsgewerkschaft GEW mahnen die Parteien, bei der Regierungsbildung Abstand zur AfD zu halten. Auch die Kirchen warnen davor, Menschenwürde, Demokratie und Rechtsstaat auszuhöhlen.
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12: Mit dem Start der Liga-Phase beginnt heute die neue Champions League-Saison. Aus der Bundesliga sind der FC Bayern München, Borussia Dortmund, RB Leipzig und der VfB Stuttgart dabei. Bis Ende Januar sind 8 Spieltage angesetzt. Als erster Bundesliga-Verein startet heute Abend Dortmund. Soweit das Neueste aus dem StarFM News Center.
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15: Letzte Sommerferienwoche in Franken. Heute nochmal ins Freibad hüpfen. Es werden 31 Grad, wird nochmal richtig heiß. Wir haben aktuell 19 Grad in Nürnberg, Lauf und Mauk. Die StarFM-Prognose, es wird dann kühler. Morgen 19 Grad, stark bewölkt. Morgen regnet es auch gelegentlich. Es ist so der blödeste Tag der Woche. Der Rest der Woche dann so 20 bis 23 Grad bei einem Mix aus Sonne und Wolken. Auf der A3 Würzburg Richtung Nürnberg gab es einen LKW-Unfall zwischen Nürnberg-Nord und der Ausfahrt zur B14, also Nürnberg-Beringersdorf. Momentan hier Bergungsarbeiten, der rechte Fahrstreifen ist blockiert und es staut sich auch schon. Also A3 Würzburg Richtung Nürnberg, LKW-Unfall zwischen Nürnberg-Nord und Beringersdorf. Litzer in Nürnberg in der Pfälzerstraße, Regensburger Straße und am Kressenstein in Erlangen Hans-Ortring. Und einer steht noch an der Südwesttangente Richtung Fürth, Höhe Dambach. Wenn du auch was hast für mich, Staus oder Blitzer, ruf an oder schick eine Sprachnachricht jetzt rein ins Studio per WhatsApp 0800 0303 666.
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15: Einen schönen Vormittag. Ja, 3 Wochen Urlaub vorbei, hat sich aber lange angefühlt. Ich bin die Burner und ich freue mich, dass ich dich jetzt wieder in dieser Woche durch den Vormittag begleiten darf. Dein Soundtrack für diesen Dienstag. Ich habe eine feste Bank mit dabei. Metallica gehen immer, Whiskey in the Jar. Gleich ein schöner Rock-Klassiker. Da gehen wir zurück ins Jahr 1971. Led Zeppelin und Rock'n'Roll. Und hier sind Linkin Park und Paper Cut. Hab einen schönen Dienstag.

0: Lake Effect Kid, Fallout Boy hier bei Starfam Maximum Rock. 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

0: So eine schöne Nummer, oder? Love Hurts von Incubus, 2006 erschienen, Light Grenades heißt das Album. Ja, schon wieder 20 Jahre her. StarFM at Work hier, schön, dass du dabei bist. Ja, und jetzt geht's bei mir um ein brandneues Album.
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0: Und das kommt von Airborne, sie sind zurück mit ihrer selbstbetitelten Platte. 6 Jahre hat's jetzt gedauert, bis ein neues Airborne-Album fertig ist. 12 Songs sind drauf und ich weiß nicht, ob du schon reingehört hast. Ich feiere das Album. Es ist eine Band, die mich schon sehr, sehr lange begleitet. Ich habe sie auch schon zigmal live gesehen. Und wenn sie irgendwo auf dem Festival-Line-Up stehen und ich auf diesem Festival bin, dann gucke ich mir die Band immer an. Es macht einfach Laune. Alle 12 Songs klingen wieder voll nach Airborne. Man möchte sich sofort eine Dose Bier an den Kopf hauen. Also ganz im Airborne-Style einfach. Du durftest das Album ja schon hören, vorab, bevor es rauskam, bei unseren 2 exklusiven Listening-Sessions zusammen mit der Band. Und ja, unter anderem der Dennis war dabei und der war auch absolut begeistert vom neuen Airborne-Album.
2: Es hört sich vieles total wie AC/DC an. Also es ist ja so fast schon Aushängeschild von Airborne, dass hier AC/DC 2.0 gehandelt werden. Aber mein Favorite-Track da drauf ist Gutsy, das ist das erste. Das haben die auch schon in den ein oder anderen Konzerten natürlich mit einfließen lassen. Das ist wirklich ein cooles Ding, ein schöner Einsteiger in das Album. Also wenn man halt morgens nicht rauskommt aus dem Bett, ist das der Wegsong überhaupt. Oder wenn eine Party anfängt, dann fängt dieses Lied auf jeden Fall auch mit als erstes an. Album kann ich jedem empfehlen. Wer so auf AC/DC sowieso schon steht, ist das direkt total passend.
0: Ich schließe mich an, ich finde die Platte auch genial. Und jetzt hören wir rein zusammen. Hier sind Airborne mit Last Man,

Last Man Standing, Airborne vom neuen selbstbetitelten Album, unser Album der Woche hier bei Starf M. Man weiß im ersten Moment überhaupt nicht, wohin mit seiner Energie. Also geht's mir auf jeden Fall, wenn ich Airborne höre. Absolut geil, das neue Album. Ja, lass gern mal deine Meinung da. 0800 0303 666. Schick einfach schnell eine WhatsApp-Sprachnachricht rein. Und am Donnerstag gibt's das Album natürlich auch wieder zu gewinnen hier bei Starf M, Maximum Rock. Übrigens, es gibt auch noch einen wirklich tollen Rock-Talk von unserem Simon mit Airborne zusammen. Macht absolut Spaß, sich den anzuhören. 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
6: Im Studio Michael Bottlick. In der neuen PISA-Studie schneiden deutsche Schüler so schlecht ab wie noch nie zuvor. Das haben die Autoren der Studie in Berlin erklärt. In Lesen, Mathe und den Naturwissenschaften wurden bei den getesteten 15-Jährigen die niedrigsten Kompetenzwerte seit Beginn der PISA-Erhebung erzielt. Thomas Bremser.
7: Es ist mal wieder ein echter PISA-Schock. Jedem dritten Teenager fehlt das Grundverständnis beim Lesen und in Mathe. In den Naturwissenschaften fehlt es jedem vierten. Und Jugendliche, die richtig gut in diesen drei Bereichen sind, gibt es kaum noch. Im internationalen Vergleich liegt Deutschland im Mittelfeld, so wie Frankreich und die Niederlande. Die Schweiz und Österreich schneiden deutlich besser ab. Und der schulische Erfolg hängt stärker als in anderen Ländern von den Eltern ab. Und zwar nicht, ob sie eingewandert sind, sondern wie viel Geld sie haben.
6: Der Herbst steht vor der Tür. Bald beginnt sie, die Heizsaison. Seit Wochen wird darüber diskutiert, ob das Gas für den Winter reichen wird. Der Gasspeicherverband schätzt, dass die deutschen Gasspeicher im schlimmsten Falle schon im Februar leer sein könnten. Diana Kramer.
8: Der Verband hat verschiedene Szenarien durchgespielt. Wenn die Speicher zum 1. November zu knapp 80% gefüllt sind, reicht das Gas locker aus. Allerdings nur, wenn das Wetter mitspielt. Sollte es ein richtig kalter Winter werden, wird's eng und die Speicher wären spätestens Anfang Februar leer. Aktuell liegen die Füllstände bei gerade mal rund 54%. Sollten die Lieferungen über die Flüssiggasterminals oder Pipelines etwa aus Norwegen nicht ausreichen, müssten extra Kapazitäten eingekauft werden. Und das dürfte teuer werden.
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6: Mit dem Start der Liga-Phase beginnt heute die neue Champions League-Saison. Aus der Bundesliga sind der FC Bayern München, Borussia Dortmund, RB Leipzig und der VfB Stuttgart dabei. Bis Ende Januar sind 8 Spieltage angesetzt. Als erster Bundesliga-Verein startet heute Abend Dortmund. Soweit das Neueste aus dem Star FM News Center.
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9: Heute kannst du nochmal aufs Herbstvolksfest schauen. Perfektes Wetter, richtig warm. 23 Grad haben wir aktuell hier bei uns in Nürnberg. Auch in Fürth und Erlangen 31 Grad, nochmal die Höchstwerte. Morgen ist Familientag auf dem Volksfest. Morgen wird es nicht so schön. Kälter und kühler, 19 Grad, stark bewölkt. Ja, und gelegentlich regnet es dann auch. Der Rest der Woche 20 bis 23 Grad bei einem Sonne-Wolken-Mix. Auf der A3 Regensburg Richtung Nürnberg zwischen Oberösbach und Altdorf-Burgthann, da liegen Gegenstände oder in dem Fall ein Stahlseil auf der Fahrbahn. Also hier Vorsicht. Und nochmal die A3 Richtung Regensburg, Höhe Nürnberg-Nord, derzeit Stau. Blitzer stehen neu in Nürnberg in der Frankenstraße, nach wie vor in der Pfälzerstraße und der Regensburger. In Fürth in der S-Bahnstraße wird geblitzt, in Erlangen am Hans-Ort-Ring und Südwest-Tangente Richtung Fürth, Höhe Dambach. Hast du noch was für mich, Staus oder Blitzer? Dann ruf an oder schick schnell eine Sprachnachricht 0800 0303 666. Komm gut durch.
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9: Und das ist dein Dienstagvormittag. Ich bin die Börner, wieder zurück aus dem Urlaub. Ja, erstmal langsam wieder ankommen, damit die Erholung nicht gleich wieder futsch ist. So, gleich ein Song zum laut mitsingen, Tenacious D Tribute. Dann geht's zurück in die 90er mit Nirvana. Polly habe ich dabei. Ja, und hier sind die Bad Wolves zusammen mit Daughtry, Hungry for Life. Dir einen schönen

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0: Kurz nach 11 hier bei StarFM Maximum Rock. Vor einer halben Stunde liefen die Black Keys hier bei mir in StarFM at Work. Die spielen ja morgen ihr zweites und letztes Deutschlandkonzert der aktuellen Tour in München. Fans hoffen natürlich jetzt, dass der ausverkaufte Gig auch wirklich stattfinden kann, nachdem es ja gestern kurzfristig eine Absage gab für den Auftritt in Bern. Ein Bandmitglied sei krank geworden, hieß es da. Um wen es sich handelt, das ist nicht bekannt. Also mehr Infos gab es da nicht. Ich habe jetzt im Moment nochmal die kompletten Kanäle gecheckt und Stand aktuell ist, dass das Konzert morgen stattfindet. Ich meine, es wäre ja auch echt bitter bei nur zwei Gigs von den Black Keys in Deutschland. Der in Köln muss ja sensationell gewesen sein. Also hoffen wir einfach mal, dass München morgen klappt. 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
13: Wunderschönen guten Tag, alle StarFM-Hörer da draußen.

0: Bruce Springsteen hier bei Star FM Maximum Rock. Einen schönen Dienstag. Ich bin die Burner wieder zurück aus dem Urlaub und auch die Billy Billmeyer Show. Ab sofort wieder jeden Sonntag deine Rock Classic Show ab 8. Da hörst du dann sicher auch den ein oder anderen Bruce Springsteen Song mal oder Meatloaf, Rush. Natürlich seine Lieblingsband Whitesnake. Also Sonntag die Billy Billmeyer Show von 8 bis 12 hier bei Star FM. Das wäre mal ein Tipp fürs Wochenende.
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0: Ansonsten hat die Woche aber auch einiges zu bieten. Am Donnerstag oder ab Donnerstag feiert der Club Stereo 21. Geburtstag. 4 Tage lang gibt's im Club und im Vorraum in der Clara-Gasse Musik und Partys, passend zur traditionellen Clara Kerwa, die am Wochenende ja auch stattfindet dann. Ein Highlight auf jeden Fall. Das Solokonzert am Freitag im Club Stereo von Jesse Barnett. Das ist der Frontmann von Stick to Your Guns.

also Freitag, Jesse Barnett im Club Stereo ab 7:45. Gibt noch Tickets für 33 €. Freitag und Samstag dann auch noch der Trempelmarkt in Nürnberg. Also die Nürnberger Altstadt verwandelt sich wieder in Deutschlands größten Innenstadt-Flohmarkt. Das heißt, es ist wieder einiges los hier bei uns. Ja, dir jetzt erstmal eine schöne Woche. Das sind Jumia 6 und GIF. Schönen Dienstag.

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18: Im Studio Michael Bottlick. Der Herbst steht vor der Tür, bald beginnt sie, die Heizsaison. Seit Wochen wird darüber diskutiert, ob das Gas für den Winter reichen wird. Der Gasspeicherverband schätzt, dass die deutschen Gasspeicher im schlimmsten Falle schon im Februar leer sein könnten. Diana Kramer.
19: Der Verband hat verschiedene Szenarien durchgespielt. Wenn die Speicher zum 1. November zu knapp 80% gefüllt sind, reicht das Gas locker aus, allerdings nur, wenn das Wetter mitspielt. Sollte es ein richtig kalter Winter werden, wird's eng und die Speicher wären spätestens Anfang Februar leer. Aktuell liegen die Füllstände bei gerade mal rund 54%. Sollten die Lieferungen über die Flüssiggasterminals oder Pipelines etwa aus Norwegen nicht ausreichen, müssten Extrakapazitäten eingekauft werden. Und das dürfte teuer werden.
18: In der neuen PISA-Studie schneiden deutsche Schüler so schlecht ab wie noch nie zuvor. Das haben die Autoren der Studie in Berlin erklärt. In Lesen, Mathe und den Naturwissenschaften wurden bei den getesteten 15-Jährigen die niedrigsten Kompetenzwerte seit Beginn der PISA-Erhebung erzielt. Thomas Bremser.
20: Es ist mal wieder ein echter PISA-Schock. Jedem dritten Teenager fehlt das Grundverständnis beim Lesen und in Mathe. In den Naturwissenschaften fehlt es jedem vierten. Und Jugendliche, die richtig gut in diesen drei Bereichen sind, gibt es kaum noch. Im internationalen Vergleich liegt Deutschland im Mittelfeld, so wie Frankreich und die Niederlande. Die Schweiz und Österreich schneiden deutlich besser ab. Und der schulische Erfolg hängt stärker als in anderen Ländern von den Eltern ab. Und zwar nicht, ob sie eingewandert sind, sondern wie viel Geld sie haben.
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18: Mit dem Start der Liga-Phase beginnt heute die neue Champions League-Saison. Aus der Bundesliga sind der FC Bayern München, Borussia Dortmund, RB Leipzig und der VfB Stuttgart dabei. Bis Ende Januar sind 8 Spieltage angesetzt. Als erster Bundesliga-Verein startet heute Abend Dortmund. Soweit das Neueste aus dem StarFM News Center.
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6: Kann sich doch sehen lassen, die letzte Sommerferienwoche, oder? Vor allem heute nochmal Freibadwetter, 31 Grad, die Höchstwerte. Heute Nachmittag, wir haben aktuell hier bei uns in Nürnberg 26 sind es auch aktuell in Karlsburg. Und in Lauf, ja morgen wird es dann ungemütlich, morgen 19 Grad, stark bewölkt und gelegentlich regnet es. Der Rest der Woche, Donnerstag, Freitag, wieder freundlicher mit 20 bis 23 Grad und einem Mix aus Sonne und Wolken. An der A3 Regensburg Richtung Nürnberg zwischen dem Rastplatz Ludergraben und Nürnberg-Mögeldorf steht immer noch ein defektes Auto und blockiert den Standstreifen. Und auf der A3 Richtung Regensburg staut sich's ab Nürnberg-Nord bis Beringersdorf. Blitzer stehen immer noch in Nürnberg in der Regensburger Straße, neu dazugekommen in der Lehrberger Straße, Ratsberger Straße und Frankenstraße auch noch ein Blitzer. In Kraftshof am Kressenstein, in Fürth in der S-Bahn-Straße, in Oberasbach-Heinberg-Straße und in Herzogenaurach-Erlanger Straße. Hast du noch was? Ruf an oder schick eine Sprachnachricht an die 0800 0303 666. Kurz Bescheid geben und Star Ranger werden. Dir eine gute Fahrt.
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6: Einen schönen Mittag wünsche ich dir. Ich bin die Burner, kurz vor 12. Hast du schon getankt heute? Wo steht denn der Preis gerade? Ich habe im Urlaub in Österreich getankt für 1,82 Euro. Der Liter super. Habe mich mal kurz sehr darüber gefreut. Ja, Tank ist leider auch schon wieder leer. 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Jetzt erstmal rein in diesen Dienstag. Gleich eine geile Nummer von Alice Cooper, im Jahr 89 erschienen. Poison. Ich habe System of a Down eingepackt. Aerials. Hier sind Billy Talent. Louder than the DJ.

0: Hier ist Star von Maximum Rock an diesem Dienstag. Nächsten Monat kommt das neue Itchy-Album und das kannst du dir heute bei der Band höchstpersönlich kaufen, denn sie machen mal wieder eine freundliche Shop-Übernahme von ihrem Online-Shop. Das Ganze ab 13 Uhr jetzt dann. Da kannst du also die neue Platte Happy Little Accidents direkt bei der Band kaufen, dir dein eigenes limitiertes Teil holen. Und weil ich den Panzer ganz gut kenne von Itchy, habe ich dem gerade eine Nachricht geschickt und gesagt, du, erklär mir das doch nochmal. Schick mir mal eine Sprachnachricht. Was habt denn ihr da heute alles geplant? Gesagt, getan.
1: Ja, wunderschönen guten Tag von der Autobahn. Wir sind gerade auf dem Weg nach Kassel. Da befinden sich nämlich die Headquarters von unserem Itchy Online-Shop. Und wir werden dort jede einzelne Vinyl unseres neuen Albums Happy Little Accidents, das am 16.10. erscheint, zum Unikat machen. Es wurde nämlich im Entstehungsprozess des Artworks wurde zwischendurch mal ein Wort vergessen. Und da haben wir uns gedacht, das ist doch super, das lassen wir genau so und geben das genau so in die Pressung. Und dieses fehlende Wort werden wir heute mit Hilfe eines extra angefertigten Stempels händisch auf diesen Schallplatten anbringen. Außerdem werden alle limitierten Auflagen, es gibt so verschiedene Farben, manche sind schon ausverkauft, andere gibt es noch, die sind sehr limitiert, die werden wir handnummerieren, immer von 1 bis 300. Und ihr könnt reinschauen, wenn ihr Bock habt. Wir sind ab 13 Uhr, gehen wir immer wieder mal live bei Instagram und lassen euch teilhaben und euch zuschauen, wie uns nach und nach die Handgelenke abfallen. Und wir freuen uns über jede Person, die sich unsere Platte bestellt. Und es gibt auch noch ein paar Sachen zu gewinnen. Wir verlosen ein paar, ich glaube, 3 insgesamt Testpressungen unter allen Leuten, die bestellen. Also ihr könnt sogar noch was abgreifen. Schaut mal rein und wir sehen uns dann auf Tour.
0: Das auf jeden Fall. Tickets für Itchy gibt's übrigens auf starfm.de. Also wer sich noch nicht eingedeckt hat, du kannst es jetzt tun. Und ab 13 Uhr die Instagram-Seite von Itchy checken. Geht übrigens bis 18 Uhr das Ganze. Da kannst du dich heute mit der neuen Platte und vielem mehr eindecken.
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StarFM Maximum Rock hier mit AC/DC. Money Talks spielen ja heute ihr Konzert in St. Louis und ich würde sehr gern Mäuschen spielen und Dave Grohl beobachten. Der ist sicherlich mega nervös vor dem Gig heute Abend. Ja, in 30 Jahren Foo Fighters hat Dave Grohl mit seiner Band so einiges erlebt, aber mit AC/DC haben sie bisher noch nie zusammen gespielt. Das ändert sich heute. Sie sind ja als Support eingesprungen und für Dave Grohl geht da ein Traum in Erfüllung. Also die Foo Fighters mit AC/DC heute Abend zusammen auf der Bühne. Ich freue mich dann schon auf die ganzen Konzertschnipsel, die da dann über Social Media sicherlich reinkommen heute Abend, beziehungsweise morgen früh. Die sind ja in St. Louis 7 Stunden hinter uns. So, apropos Foo Fighters, Caught in the Echo vom neuen Album ist wieder auf der 1 in deinen Hörercharts. Also du hast die Foo Fighters wieder an die Spitze gewählt. Dein

Neues Velvet Rush-Album kommt dann Anfang 2027. Ja, und die dritte Neuvorstellung im Bunde kommt von Florence Road aus Irland. Die machen so eine Mischung aus Indie-Rock, Alternative, bisschen Grunge. Vielleicht hast du sie dieses Jahr ja auch schon auf dem Hurricane oder Southside Festival gesehen. Jedenfalls solltest du dir den Namen merken. Ich finde, die klingen richtig geil. Ich bin gespannt, was du sagst. Das sind jetzt Florence Road mit 7563.

Eine der drei Neuvorstellungen hier bei Star FM Maximum Rock in deinen Rock Top 30, das waren Florence Road mit 7563. Wenn er dir taugt, dann mach dein Kreuzchen, dann stimm mit ab in deiner Rock-App und auf starfm.de. Ja, und Freitag dann wieder reinhören in deine Rock Top 30, immer zum Feierabend, Freitag 16:45 mit A hier bei Star FM Maximum Rock.

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3: Im Studio Michael Bottlick. Der Herbst steht vor der Tür, bald beginnt sie, die Heizsaison. Seit Wochen wird darüber diskutiert, ob das Gas für den Winter reichen wird. Der Gasspeicherverband schätzt, dass die deutschen Gasspeicher im schlimmsten Falle schon im Februar leer sein könnten. Diana Kramer.
4: Der Verband hat verschiedene Szenarien durchgespielt. Wenn die Speicher zum 1. November zu knapp 80% gefüllt sind, reicht das Gas locker aus, allerdings nur, wenn das Wetter mitspielt. Sollte es ein richtig kalter Winter werden, wird's eng und die Speicher wären spätestens Anfang Februar leer. Aktuell liegen die Füllstände bei gerade mal rund 54%. Sollten die Lieferungen über die Flüssiggasterminals oder Pipelines etwa aus Norwegen nicht ausreichen, müssten extra Kapazitäten eingekauft werden. Und das dürfte teuer werden.
3: In der neuen PISA-Studie schneiden deutsche Schüler so schlecht ab wie noch nie zuvor. Das haben die Autoren der Studie in Berlin erklärt. In Lesen, Mathe und den Naturwissenschaften wurden bei den getesteten 15-Jährigen die niedrigsten Kompetenzwerte seit Beginn der PISA-Erhebung erzielt. Thomas Bremser.
5: Es ist mal wieder ein echter PISA-Schock. Jedem dritten Teenager fehlt das Grundverständnis beim Lesen und in Mathe. In den Naturwissenschaften fehlt es jedem vierten. Und Jugendliche, die richtig gut in diesen drei Bereichen sind, gibt es kaum noch. Im internationalen Vergleich liegt Deutschland im Mittelfeld, so wie Frankreich und die Niederlande. Die Schweiz und Österreich schneiden deutlich besser ab. Und der schulische Erfolg hängt stärker als in anderen Ländern von den Eltern ab. Und zwar nicht, ob sie eingewandert sind, sondern wie viel Geld sie haben.
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3: Mit dem Start der Liga-Phase beginnt heute die neue Champions-League-Saison. Aus der Bundesliga sind der FC Bayern München, Borussia Dortmund, RB Leipzig und der VfB Stuttgart dabei. Bis Ende Januar sind 8 Spieltage angesetzt. Als erster Bundesliga-Verein startet heute Abend Dortmund. Soweit das Neueste aus dem Star FM News Center.
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6: Na, genießt ihr, du mit deinen Kids, auch noch die letzte Sommerferienwoche. Ich habe mir auch überlegt, mit meiner Tochter heute Nachmittag nochmal ins Freibad zu hüpfen. Ja, vielleicht der letzte heiße Tag, 31 Grad, die Höchstwerte 27 haben wir aktuell hier bei uns in Nürnberg. 27 Grad auch in Erlangen und Fürth. Es wird nämlich kühler, morgen ungemütlich bei 19 Grad, stark bewölkt, gelegentlich Regen. Der Rest der Woche, also Donnerstag, Freitag, wieder freundlicher, 20 bis 23 Grad. Auf der Südwesttangente gab es einen Unfall zwischen Nürnberg-Kleinreuth und Gebersdorf, und zwar einen LKW-Unfall auf dem mittleren Fahrstreifen. Hier staut sich's auch schon, also Obacht an der Stelle. Und die A3 Regensburg Richtung Nürnberg zwischen Rastplatz Ludergraben und Nürnberg-Mögeldorf steht ein defektes Auto. Hier ist der Standstreifen blockiert. Blitzer stehen in Nürnberg, Tafelfeldstraße oder auch Bayernstraße, Lehrberger Straße und Frankenstraße, in Fürth S-Bahnstraße und auf der A73 Richtung Nürnberg kurz vor der Ausfahrt Ronhof. Hast du noch was für mich, Staus oder Blitzer? Gern Bescheid geben, anrufen oder eine Sprachnachricht schicken an die 0800 0303 666. Einfach Bescheid geben und Star Ranger werden.
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6: Einen schönen Mittag. 3 Wochen sind schon wieder vorbei. Hat sich jetzt lang angefühlt. Ich bin gut erholt zurück aus dem Urlaub. Ich bin die Burner. Ich freue mich, dass ich dich wieder durch den Vormittag begleiten darf. Thomas hat sozusagen jetzt Sendepause in dieser Woche. Ja, schön, dass du mit dabei bist. Ich versorge dich mit deiner Portion Maximum Rock und da habe ich gleich einen absoluten Rock-Klassiker dabei. Wenn nicht überhaupt der Song schlechthin, Black Sabbath und Paranoid. Den hörst du gleich nach Bring Me the Horizon Avalanche. Schönen Dienst.

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0: Foo Fighters hier bei Star FM, Asking for a Friend. Ja, gefühlt sind es ja gerade die Oasis-Wochen, gibt diverse Mystery-Teaser im Netz für die anstehende Deutschland-Tour. Die Oasis-Doku Don't Look Back in Anger rund um ihre Reunion-Tour, die hat am Wochenende ja bei den Filmfestspielen in Venedig Premiere gefeiert. Es gab am Ende 8 Minuten Standing Ovation mit den Gallagher-Brüdern vor Ort, Arm in Arm, man mag es echt kaum glauben. Kinostart bei uns ist ja morgen und da schickt man dich natürlich auch rein. Und wenn du jetzt nicht gespoilert werden willst, ich glaube, da muss ich dir echt sagen, dass du jetzt mal weghören sollst, denn Frank ist bei mir.
1: Du Hallo, dürftest Börner.
0: Du durftest den Film ja gestern schon sehen, die Pressevorführung. Du bist ja so unser Cineast bei uns im Team. Was sagst jetzt du zu dem Film? Gab es auch 8 Minuten Standing Ovations von dir?
1: Naja, es gab ja 2 Stunden Oasis Mania, würde ich das mal zusammenfassen tatsächlich. Es wurde ja oft gerätselt und lange gerätselt, okay, um was für einen Film handelt es sich? Es hieß dann lange, es ist ein Konzertfilm. Nein, das ist es nicht. Also es ist tatsächlich eine Dokumentation mit Konzertanteilen. Man sieht tatsächlich, wie die Gallagher-Brüder sich auf die Don't Look Back in Anger Reunion Tour vorbereiten am Anfang des Films und dann geht es auch relativ schnell tatsächlich in die ersten Konzerte rein. Man sieht quasi jeden Song in einem kleineren oder vielleicht so einem größeren Ausschnitt. Und es wird versucht, eine Geschichte zu erzählen in diesem Film. Und ich finde, dass es den Film leider nicht so ganz gelingt. Also die Geschichte soll sein, dass man aus Hass, die Brüder ja 15 Jahre ja quasi öffentlich ja ausgelebt haben, weil die 15 Jahre keinen Kontakt mehr hatten, dass es am Ende etwas Größeres entstehen kann. Und das soll so ein bisschen auch zur Legendenbildung von Oasis beitragen. Aber ich finde tatsächlich, dass es den Film nicht so ganz gut gelingt. Man kann sich das so ungefähr vorstellen, wenn man die Kino- oder die Doku-Reihe auf Disney Plus Welcome to Wrexham kennt, über diesen Fußballclub von Ryan Reynolds und Rob McElhenney, von diesen beiden Hollywood-Schauspielern, dann weiß man auch ungefähr, was man bei dem Oasis-Film erwarten kann. Es ähnelt sich schon sehr, was die da machen.
0: Würdest du den Film jetzt empfehlen? Also zum einen mal als Oasis-Fan und als Nicht-Oasis-Fan?
1: Ja, also ich würde für Leute den Film empfehlen, für Leute, die tatsächlich dieses Konzerterlebnis in toller Filmaufnahme, in tollem Soundaufnahme mal erleben wollen. Das ist im Kino, glaube ich, schon ganz besonders und das gibt auch wirklich einige Gänsehautmomente. Also ich hatte bei einer Szene wirklich eine halbe Minute lang komplett Gänsehaut gehabt. Nein. Schon allein dafür lohnt es sich, definitiv da reinzugehen. Also für Oasis-Fans ist es definitiv ein Must-Have, sich das im Kino anzusehen. Und wer es nicht schaffen sollte, der kann das dann später bei Disney Plus nachholen.
0: Genau, da kommt er dann auch. Aber ich finde auch, das ist so ein Film, ich mag das total auf großer Leinwand. Nicht nur die Bilder, sondern natürlich auch der Sound, den man im Kino hat. Danke, Frank.
1: Ja, sehr gerne. Und noch ein kleiner Hinweis. Wer möchte, kann sich das vor allem in den IMAX-Kinos angucken, weil das tatsächlich auch in dem Kinoformat von IMAX gedreht worden ist. Da lohnt es sich das besonders.
0: Wir schicken dich diese Woche rein. Du kannst bei uns Filmkritiker werden, Movistar-Kritiker. Und am besten schickst du jetzt einfach schon mal eine WhatsApp an die 0800 0303 666. Wir schicken dich dann am Donnerstag ins Kino.
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Zurück im Jahr 1985, klar, Rocky-Klassiker, Survivor und Burning Heart hier bei Star FM Maximum Rock. Man ist sofort in diesem Kampfmodus, oder? Ja, mal schauen, wer der Survivor ist am Ende. Heute startet ja die Champions League wieder in die neue Saison. Heute unter anderem mit Borussia Dortmund gegen Villarreal. Morgen steigt dann der VfB Stuttgart in die Champions League ein und am Donnerstag die Bayern und RB Leipzig. Das Spiel heute, Borussia Dortmund gegen Villarreal, geht um 21 Uhr los und das kannst du dir auf Amazon Prime Video heute Abend anschauen. Das sind jetzt Godsmack, Under Your Scars. Hab einen guten Start in den Dienstagnachmittag.

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Brian Fallon hat die richtige Medizin gefunden. Gute Musik. Neben The Gaslight Anthem ist er endlich auch wieder mit seiner Band Painkillers zu hören. Im September gibt's das neue Album und hier das Titelstück daraus in der Star FM Playlist. Brian Fallon and the Painkillers mit Not Bad for New Jersey.

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22: Im Studio Philipp Ringe. Aktuell gibt's noch immer große Probleme auf der ICE-Strecke zwischen Nürnberg und München. Seit heute Morgen arbeitet ein Stellwerk nicht so, wie es eigentlich soll. Ein Teil der Bahnstrecke ist deshalb erstmal weiterhin dicht. Es gibt Verspätungen und Ausfälle. Ein Teil der ICE-Züge wird laut Bahninfos über Treuchtlingen und Augsburg umgeleitet. ICEs aus Wien in Richtung Dortmund, von Regensburg nach München. Wie lange das Ganze noch dauert, ist nicht klar. Der Stromnetzsaboteur ist wohl gefasst. Die Polizei hat einen Verdächtigen bei Aachen festgenommen. Es handelt sich den Infos nach um den 48-Jährigen, der in NRW, Sachsen und Brandenburg Anschläge aufs Stromnetz verübt haben soll. Nach ihm wurde tagelang gefahndet. Thomas Bremser berichtet.
23: Er soll versucht haben, mit selbstgebauten Raketen das Stromnetz zu stören. Gelungen ist ihm das aber nicht. Die Polizei kam dem Mann auf die Spur, weil er selbst Bekennerschreiben verfasste. Sie fanden sein Fahrzeug am Hambacher Forst. Offenbar hat der Verdächtige auch in den vergangenen Tagen noch versucht, Anschläge zu verüben.
22: Bronze für Deutschland. Im weltweiten Innovationsindex liegen wir nämlich auf Rang 3. Nur aus den USA und China kommen mehr oder bessere Ideen und Erfindungen. Beurteilt werden dabei Patentanmeldungen oder aber wissenschaftliche Veröffentlichungen. Zu den innovativsten Regionen in Deutschland gehören vor allem Berlin, München, Hamburg oder etwa Köln.
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22: Das wird ein ziemlich großer Fußballabend heute, denn die Champions League startet in die neue Saison. Und als erstes deutsches Team ist der BVB gefordert. Der spielt zu Hause gegen den FC Villarreal aus Spanien. Für die Dortmunder läuft's gut. In der Bundesliga haben sie bereits 2 Siege eingefahren und in der vergangenen Saison in der Champions League bereits mit 4:0 gegen die Spanier gewonnen. Anpfiff ist um 21 Uhr. Soweit das Neueste aus dem StarFM News Center.
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24: Ja, heute nochmal Spitzen-Sommerwetter mit 31 Grad Höchstwerte am Nachmittag. Wir haben aktuell bei uns in Nürnberg 29, Redne-Zembach auch 29, ebenso in Herzogenaurach. Morgen wird es dann nicht mehr so schön. Es ist nämlich doof, weil Herbstvolksfest morgen Familientag ist. Ja, morgen wird es ziemlich unbeständig. 19 Grad, stark bewölkt, gelegentlich auch Regen. Der Rest der Woche wieder freundlicher, 20 bis 23 Grad bei einem Mix aus Sonne und Wolken. Alles frei im Moment, also du kommst da überall gut durch. Blitzer stehen in Nürnberg, Tafelfeldstraße, Bayernstraße, Lehrberger Straße, Zeppelinstraße, in Fürth in der Aldringer Straße, in Rednitz-Hembach in der Hochstraße und auf der A73 Richtung Nürnberg, kurz vor der Ausfahrt Rodenhof. Hast du noch was für mich? Dann schick gerne Sprachnachricht, Wert Star Ranger 0800 0303 666. Komm gut durch.
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24: Einen guten Start in deinen Dienstagnachmittag. Ich bin die Burner, ja, und nach 3 Wochen Urlaub wieder back in town. Passend dazu gibt's gleich einen Rock-Klassiker von Thin Lizzy. 76 erschienen, legendäres Album Jailbreak. The Boys Are Back in Town, hörst du gleich nach den Architects. Broken Mirror. Schönen Dienstag.

0: Schönen Nachmittag an diesem Dienstag. Ich bin die Börner. Ich habe ja heute meinen ersten Tag Sendung nach 3 Wochen Urlaub und ich muss gestehen, ich habe mich jetzt erst mit den Feel Good Days beschäftigt, jetzt im September im Breakfast Club jeden Morgen ab 6. Boah, und da bringt Chris einen ja schon echt ordentlich in ein moralisches Dilemma. 1000 Euro Tagesbudget gibt's, kann er an dich verteilen für dein Projekt, für das, was dich glücklich macht. Und du kannst diese 1000 Euro nehmen oder du lässt halt den anderen was über. Das hat zum Beispiel Luna gestern gemacht. Ihr E-Bike ist kaputt, Rechnung so irgendwas um die 300 Euro. Und sie hat gesagt, nee, sollen die anderen noch was haben? Sie nimmt 250 Euro und den Rest legt sie quasi selber drauf. Also wie gesagt, ich muss auch erstmal drüber nachdenken. Aber so spontan würde ich sagen, ich wäre Team Luna. Ich bin einfach ein sozialer Mensch. Ja, und apropos moralisches Dilemma. Ich habe heute Morgen im Breakfast Club mich so abgeholt gefühlt. Ich habe nämlich am Wochenende genau darüber mit einer Freundin geredet. Es ging um Gehälter der Kollegen, ob man das weiß und ob man, wenn man die Möglichkeit hat, in die Verträge gucken konnte. Weil sie in dem Fall könnte das und sie sagt aber, nee, ich gucke da nicht rein, ich will es nicht wissen, ich würde mich nämlich nur ärgern, weil sie glaubt, dass die Kollegen mehr verdienen. Und genau da ging es eben heute Morgen auch im Breakfast Club drum und ich fand es total interessant, was du so erzählt hast.
1: Nö, es würde mich nicht interessieren, weil ich denke mal so, wenn man so 2-3 Jahre zusammengearbeitet hat, jedenfalls war es bis jetzt immer so, dann hat man sich das schon irgendwie gegenseitig erzählt, wie viele Urlaubstage man hat, was man verdient.
2: Ja, natürlich guckt man da rein. Ich hatte das tatsächlich letztens erst, dass eine Kollegin, die nichts gemacht hat, einfach nur ihre Zeit abgesessen hat und 14 Stunden weniger gearbeitet hat als ich, einfach mal 200 Euro mehr verdient hat.
3: Also ich würde in den Gehaltsordner nicht hineingucken, weil wahrscheinlich würde es mich nur neidisch machen und es würde mich verärgern und ja, davon hätte ich nicht. Ich würde mir selbst da ein Bein stellen, deswegen würde ich es nicht machen.
4: Es wird schon alles seine Gründe haben, warum die anderen mehr bekommen. Und ich sag mal so, auch Schleimer fallen irgendwann auf die Fresse. Und wie habe ich letztens bei so einem lustigen TikTok gesehen, Schlägerei unter Kollegen zählt als Arbeitsunfall.
0: Harry, ey. Ja, aber spannende Ansichten aus der Maximum Rock Community. Ja, und das moralische Dilemma, das gibt's auch weiterhin jeden Morgen im Star FM Breakfast Club, auch morgen früh wieder. Und du kannst ja schon mal in dich gehen, wie du das dann handhaben würdest, wenn dein Name fällt. Ja, ob du die 1000 Euro nimmst, die Chris zur Verfügung hat, oder nur einen Teil davon. Meld dich an, was macht dich glücklich, bei uns in der Rock-App und starfm.de und morgen früh wieder einschalten, das Star FM Breakfast Club ab 6. Noch eine kleine Info am Rande, das hat Chris so entschieden. Freitag wird allen geholfen, da ist wieder Freitag, das dann ab 6 den ganzen Tag hier bei Star FM Maximum Rock.
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Dein Platz 4 in den Star FM Rock Top 30, das waren gerade Muse mit Cryogen hier bei Star FM Maximum Rock. 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
16: Im Studio Philipp Ringe. Übermorgen heulen quasi überall in Franken die Sirenen, denn dann startet einmal mehr der bundesweite Warntag. Auch Nürnberg macht dabei mit, ab 11 Uhr dröhnt der Alarm durch die Stadt. Das Ganze ist aber nur eine Übung. Die Behörden wollen so für den Ernstfall gut vorbereitet sein und schauen, ob alle Warnsysteme auch funktionieren. Der Warnton geht dann genau eine Minute, danach kommt nochmal ein Ton, quasi als offizielle Endwarnung. Doch nicht nur über Sirenen wird gewarnt, auch über die Apps Katwarn oder Nina, sowie im Fernsehen und Radio. Jetzt haben sie ihn. Die Polizei hat den Stromsaboteur gefasst in der Nähe von Aachen. Es soll sich um den 48-Jährigen handeln, der in NRW, Sachsen und Brandenburg Anschläge auf das Stromnetz durchgeführt haben soll. Er fiel den Infos nach bei einer Verkehrskontrolle auf, ließ sich widerstandslos abführen. Bei seiner Festnahme soll er übrigens mit Sprengstoff unterwegs gewesen sein, möglicherweise um eine neue Attacke vorzubereiten. Nach dem Mann wurde tagelang gefahndet. Note mangelhaft. Deutschlands Schüler sind so schlecht wie nie. Das zeigt das Ergebnis der neuen PISA-Studie. Fast 7000 junge Menschen im Alter von 15 Jahren wurden getestet. Bildungsministerin Karin Prien bezeichnet die Ergebnisse als besorgniserregend. Thomas Bremser berichtet.
17: Im Lesen, in Mathe und den Naturwissenschaften fehlt bei vielen der 15-Jährigen, die getestet wurden, das Grundverständnis. Und Jugendliche aus sozial schwachen Familien schneiden deutlich schlechter ab. Auch das besorgt die Bildungsministerin. Dass die soziale Schere immer weiter aufgehe, sei nicht hinnehmbar. Der Suchtbeauftragte Streeck vermutet, dass soziale Medien eine große Rolle spielen. Ein früher und problematischer Social-Media-Konsum würde die schulische Leistung messbar beeinträchtigen. Hier müsse man handeln.
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16: Das wird ein ziemlich großer Fußballabend heute, denn die Champions League startet in die neue Saison. Und als erstes deutsches Team ist der BVB gefordert. Der spielt zu Hause gegen den FC Villarreal aus Spanien. Für die Dortmunder läuft's gut. In der Bundesliga haben sie bereits 2 Siege eingefahren und in der vergangenen Saison in der Champions League bereits mit 4:0 gegen die Spanier gewonnen. Anpfiff ist um 21 Uhr. Soweit das Neueste aus dem StarFM News Center.
19: Vielen Dank an StarFM News Center und von mir Wetter und Verkehr.
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19: Und es ist vielleicht der letzte heiße Tag in diesem Jahr. Aktuell 30 Grad in Franken, die haben wir in Nürnberg, in Erlangen, auch in Ansbach. Es bleibt schön bis zum Abend, klarer Himmel in der Nacht bei 21 bis 18 Grad. Und ab morgen wird es da schon deutlich herbstlicher, beziehungsweise auch kühler. Morgen nur 19 Grad, es bleibt stark bewölkt. Den Rest der Woche gibt es so um die 20 bis 23 Grad, immer mit einem Mix aus Sonne und Wolken. So, kurz vor 3, ich schaue mit dir auf die Straßen und da habe ich tatsächlich aktuell keine Meldungen. Es scheint alles zu rollen. Aber ein paar Blitzer stehen in der Gegend. Aktuell die A6 wird geblitzt in Richtung Nürnberg und zwar kurz vor der Ausfahrt 9-Dettelsau. Dann ein Blitzer auf der A73 Richtung Nürnberg, Höhe Fürth-Steinach. Ich habe noch Blitzer für dich in Nürnberg auf der Ratsbergstraße, auf der Tafelfeldstraße und noch einen auf der Rotenburger Straße. Und in Fürth steht auch noch ein Blitzer und zwar auf der Heilstättenstraße. Falls du auch noch was gesehen hast, einen Stau oder einen Blitzer, dann meld das sehr gerne kostenlos per Sprachnachricht einfach an die 0800 0303 666. Komm gut ans Ziel.
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19: So, mal gucken, ob ich hier noch die ganzen Knöpfe bedienen kann im Studio. Ich meine, nach 2 Wochen Urlaub nicht so einfach. Aber es geht los mit der StarFM Rush Hour am Dienstagnachmittag. Schön, dass du mit am Start bist. Mein Name ist A. Bianca hat mich ja fleißig vertreten. Dankeschön dafür. Und jetzt geht's weiter hier nach meinem Urlaub mit Maximum Rock in der Rush Hour. Gleich für dich eine Runde Broilers, hörst du mit Zurück zum Beton. Außerdem mit dabei Queen mit We Are The Champions. Und jetzt für dich Volbeat mit Time Will Heal.

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0: Die Broilers und zurück zum Beton am Dienstag hier in deiner Rush Hour. Und ach du grüne Neune.
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0: Also ich meine, so heißt das Festival, das jetzt am Freitag und am Samstag in Oberndorf stattfindet. Ach du grüne Neune Festival. 10 Bands spielen da an 2 Tagen. Am Freitag spielen da unter anderem Peter aus der Mozartstraße aus Regensburg ab 21.

Ja, ich finde, Peter aus der Mozartstraße ist so ein bisschen deine Cousine, aber in männlich. Macht auf jeden Fall ordentlich Laune. Am Samstag spielen da unter anderem Captain Asshole ab 23 Uhr. Captain Asshole aus München. Und was eigentlich dieser USP von dem Achte Grüne Neune Festival ist, ist der Bierpreis. Ich meine, 1,50 Euro für ein Bier. Wo hat man das heutzutage schon noch? Und ich finde, die Ticketpreise gehen auch sonst klar. Wochenendtickets gibt's für 54 Euro, das Tagesticket für 35 Euro. Checkt das gerne mal aus auf www.achtegrüneneune.de.

0: Ziemlich düsterer Song von Aerosmith aus dem Jahr 1989. Janie's Got a Gun hier am Dienstag in deiner Rush Hour. Und es geht schon wieder los.
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0: Yes, yes, yes. Wir vergeben zum bereits vierten Mal unseren New Rock Award hier bei Star FM, unseren Nero. Im ersten Jahr haben den sich ja die Jungs von Killstrings aus Hamburg gesichert. Dann ging es weiter mit Lautlos. Und letztes Jahr ging unser Nero an die Jungs und Mädels von Viasco.

konnten sich im Voting haushoch mit ihrer Single The Day I Met You durchsetzen. Und seitdem hat sich auch eine ganze Menge bei Viasco getan. Ich meine, sie haben als Schülerband gestartet und seit diesem Sieg haben sie sich umbenannt in Free Riot, geschrieben mit 3 Strichen. Das O ist durchgestrichen. Also die Jungs und Mädels von Viasco werden auf jeden Fall deutlich experimentierfreudiger, sind ja auch noch ziemlich jung, also haben noch die ganze Welt vor sich. Und wir sind wieder auf der Suche nach dem New Rock Award Sieger 2026. Wenn du also sagst, boah, ich kenne da eine echt junge Band, noch ganz frisch im Business, aber die haben ordentlich was auf dem Kasten, dann schlag die Band vor. Als Nero-Anwärter für den Preis in diesem Jahr kannst du machen über die Starf im Rock-App und auf starfm.de. Und ich habe da gerade schon mal so ein bisschen reingeschmult in die Vorschläge und eine Band ist mir da direkt ins Auge gestochen. Und zwar die Deadheads aus Berlin haben ja schon die Rock-Talents in diesem Jahr gewonnen, das Voting mit ihrer Single Can You.

0: und die Deadheads haben mir erzählt, sie wollen auf jeden Fall groß rauskommen, wären also wirklich der perfekte Anwärter für den Nero Award.
1: Also ich würde sagen, dass die Band noch nie irgendwie so eine Laune war. Seit wir die Konstellation mit mir in der Band haben und auch Sebastian, arbeiten wir eigentlich ziemlich hart dafür, dass wir groß rauskommen. Also unser Traum ist es schon, auf den großen Bühnen zu spielen und die Deadheads eben zu unserem Beruf zu machen und natürlich die Leute zu inspirieren und zu erreichen.
0: Yes, und genau solche Bands suchen wir für den Nero Award 2026. Wenn du also eine Band kennst, eine Band vorschlagen möchtest, dann ab mit dir in die Starf im Rock App und auf starfm.de. Da kannst du ab sofort deine ganzen Nero-Vorschläge einreichen. 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

0: Auweia, mit 15 die Schule abgebrochen, um Musiker zu werden, aber hat ja zum Glück geklappt. Das war ein Hymn in a Rush Hour mit Join Me und da nehme ich dich auf jeden Fall gleich mal mit zum Plattenregal, denn da weht gerade ein sehr, sehr frischer Hardrock-Wind.
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0: Unser Album der Woche kommt ja in dieser Woche von den Jungs von Airborne, heißt wie die Band selbst und klingt so hier.

0: Ja, auf jeden Fall ein wahres Brett an Album. Zum Glück noch bis Donnerstag bei uns auf der Antenne. Und Silke, die feiert auf jeden Fall ordentlich mit.
1: Ich kann nur sagen, die Platte ist der totale Knaller. Mir hat jedes Lied super gefallen. Und jeder Airborne-Fan kann sich auf die neue Scheibe freuen.
0: Ja, für dich gibt's jetzt den Song Gutsy vom neuen Airborne-Album. Und falls du nicht weißt, was Gutsy bedeutet, dann klären Airborne da mal so ein bisschen auf.
2: Gutsy is what you wanted to be. Yeah. Pretty much. This beer is gutsy. Yeah. This venue is gutsy. Yeah. Airborne is gutsy. Yeah. Airborne fans are fucking gutsy.
0: Yeah. Also, gutsy ist alles, was geil ist und was Spaß macht. Und deswegen ab dafür, jetzt für dich, Airborne.

Wenn du gerade mit dem Auto auf dem Heimweg bist, wird das Gas gleich nochmal ein bisschen mehr durchgedrückt bei diesem geilen Song. Gatsy von Airborne von ihrem neuen Album Airborne hier gehört am Dienstag in deiner Rush Hour. 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Und um 7:30 gibt's einen weiteren Song von Airborne.

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8: Im Studio Philipp Ringe. Aktuell gibt's noch immer große Probleme auf der ICE-Strecke zwischen Nürnberg und München. Seit heute Morgen arbeitet ein Stellwerk nicht so, wie es eigentlich soll. Ein Teil der Bahnstrecke ist deshalb erstmal weiterhin dicht. Es gibt Verspätungen und Ausfälle. Ein Teil der ICE-Züge wird laut Bahninfos über Treuchtlingen und Augsburg umgeleitet. ICEs aus Wien in Richtung Dortmund, von Regensburg nach München. Wie lange das Ganze noch dauert, ist nicht klar. Der Stromnetzsaboteur ist gefasst. Es handelt sich den Infos nach um den 48-Jährigen, der in NRW, Sachsen und Brandenburg Anschläge verübt haben soll. Nach ihm wurde tagelang gefahndet. Thomas Bremser berichtet.
9: Er soll in Nordrhein-Westfalen, Brandenburg und Sachsen versucht haben, mit selbstgebauten Raketen das Stromnetz zu stören. Gelungen ist ihm das aber nicht. Die Polizei kam dem Mann auf die Spur, weil er selbst Bekennerschreiben verfasste. Sie fanden sein Fahrzeug am Hambacher Forst. Offenbar hat der Verdächtige auch in den vergangenen Tagen noch versucht, Anschläge zu verüben.
8: Bronze für Deutschland. Im weltweiten Innovationsindex liegen wir nämlich auf Rang 3. Nur aus den USA und China kommen mehr oder bessere Ideen und Erfindungen. Beurteilt werden dabei Patentanmeldungen oder aber wissenschaftliche Veröffentlichungen. Zu den innovativsten Regionen in Deutschland gehören vor allem Berlin, München, Hamburg oder etwa Köln.
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8: Das wird ein ziemlich großer Fußballabend heute, denn die Champions League startet in die neue Saison. Und als erstes deutsches Team ist der BVB gefordert. Der spielt zu Hause gegen den FC Villarreal aus Spanien. Für die Dortmunder läuft's gut. In der Bundesliga haben sie bereits 2 Siege eingefahren und in der vergangenen Saison in der Champions League bereits mit 4:0 gegen die Spanier gewonnen. Anpfiff ist um 21 Uhr. Soweit das Neueste aus dem Star FM News Center.
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10: Und wieder 1 Grad dazu gewonnen an diesem Dienstagnachmittag. Aktuell 31 Grad in Nürnberg, in Feucht, auch in Schwabach. Dazu scheint die Sonne, es bleibt schön bis zum Abend. In der Nacht überwiegend klarer Himmel bei 21 bis 18 Grad. Aber, naja, dafür morgen deutlich herbstlicher. 19 Grad maximal, dazu viele Wolken und gelegentlich auch Regen. Den Rest der Woche immer so um die 20 bis 23 Grad bei einem Mix aus Sonne und Wolken. So, ich wollte eigentlich mit dir auf die Straßen gucken und dir ein paar Meldungen durchgeben, aber es scheint alles relativ ruhig zu sein. Ich habe keine Meldungen für dich. Dafür aber ein paar Blitzer, die stehen aktuell in Oberasbach, und zwar zwischen Altenberg und der Rotenburger Straße. Da blitzt es Richtung Zirndorf. Außerdem Blitzer in Nürnberg auf der Welserstraße Richtung Äußere Bayreuther Straße und noch ein Blitzer in Fürth und zwar auf der A73. Falls du auch noch was gesehen hast, einen Stau, einen Blitzer, melde dich gerne per Sprachnachricht an die 0800 0303 666. Gute Fahrt dir!
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10: Mann, bin ich froh, dass ich jeden Tag mit der Bahn zum Sender fahre. Ich sehe hier die aktuellen Spritpreise. 2,31 Euro für Super, 2,25 Euro für E10, 2,29 Euro für Diesel. Da klappt mir echt die Kinnlade runter und das als Nicht-Autofahrerin. Meine Güte, was für Spritpreise schon wieder. 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Und schon bist du dafür im Lostopf. Wie gesagt, Freitag ab 6 Uhr geht's hier los und jetzt geht's hier weiter mit deiner Rush Hour. Mein Name ist A, gleich Metallica, Hero of the Day. Und hier sind Panic at the Disco mit But It's Better If You Do. Now.

Maximum Rock am Dienstag hier in deiner Rush Hour. Das war ein Huberstank mit The Reason und anscheinend habe ich ein großes Problem mit meinem Gesicht. Pass auf, ich war am Wochenende feiern bei der Maximum Rock Night und ich wurde an einem Abend gleich dreimal auf mein Gesicht angesprochen. Und zwar mit den Worten, geht's dir gut? Hast du Spaß? Weil anscheinend hat mein Gesicht andere Bände gesprochen, obwohl ich echt einen entspannten, coolen Abend hatte, aber mein Gesicht hat da echt anderes gesagt. Ich habe dieses typische Resting-Bitch-Face, muss ich ganz ehrlich sagen, und das nicht erst seit gestern, sondern wirklich seit meiner Jugend. Ich werde regelmäßig angesprochen, ob es mir gut geht und dass ich mal nicht so eine Fresse ziehen soll. Ganz ehrlich, wenn ich entspannt gucke, dann sieht mein Gesicht nun mal so aus, ich kann dafür nichts. Und vielleicht geht's ja genauso, dass du jedes Mal aufs Neue angesprochen wirst von wegen, ach, ist dann alles okay bei dir? Zieh doch mal nicht so eine Nase, obwohl dein Gesicht eigentlich nur tiefenentspannt ist. Hast du vielleicht einen guten Tipp für mich, wie ich damit umgehen kann? Einen guten Konterspruch, was ich dazu einfach erwidern kann? Weil ich meinte die ganze Zeit am Samstag dann, nein, mir geht's gut, ich habe eine gute Zeit, warum? Naja, weil dein Gesicht so aussieht. Ja, ich kann dafür nichts. Deswegen, also wenn du einen guten Tipp hast, einen guten Konterspruch, wie ich mit solchen Situationen beim nächsten Mal am besten umgehen kann, dann lass doch mal eine Sprachnachricht da. 0800 0303 666. Und ich versuche hier echt ein bisschen freundlicher.

0: Maximum Rock von Maximo Park. Girls Who Play Guitars am Dienstag hier in deiner Rush Hour. Und morgen am Mittwoch, da geht's ins Kino.
1: The way it finished, unacceptable.
2: It didn't sit right with me, man.
3: I just don't see myself on stage with Liam. I don't really want to be going back with the tension. Will it fall apart again?
0: Na, morgen erscheint endlich die neue Oasis-Doku Don't Look Back in Anger. Läuft dann ein paar Tage in ausgewählten Kinos, bevor der Film dann später exklusiv auf Disney Plus erscheinen wird. 2 Stunden ist die neue Doku lang und Kollege Frank aus unserer Star-FM-Musikredaktion, der hat sich Don't Look Back in Anger bereits gestern mal angeschaut.
4: Das Ganze ist so ein bisschen, ich würde mal sagen, eher so ein Imagefilm als quasi tatsächlich so ein Konzertfilm. Denn tatsächlich kommen sehr häufig vor allem Noel Gallagher zu Wort, die auch nochmal ein bisschen zusammenfassen, was war damals passiert und wie kommen sie aktuell miteinander zurecht und vor allem, wie nehmen sie selbst die Tour wahr? Also Noel sagt auch selber in diesem Film so, was mich wirklich erstaunt ist, wie viele junge Leute tatsächlich die Oasis-Songs neu interpretieren und ganz anders aufgenommen haben, als das damals in den Mitte der 90er Jahren passierte. Und das ist schon ziemlich beeindruckend.
0: Na, spannend. Und wir schicken dich diese Woche auch in den neuen Oasis-Film. 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Und dann packe ich dich direkt in den Lostopf für die Kinokarten.
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0: Ein neuer Song von den Stones hier bei Star FM Maximum Rock. Das war Mr. Charm vom neuen Album Foreign Tongues, hier gehört in deiner Rush Hour. Jetzt wieder mit einem kleinen rockigen Update aus der Welt der Rockstars.
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0: Und da gibt's auf jeden Fall richtig gute News, denn es sieht alles danach aus, dass Korn ihr brandneues Album fertig im Kasten haben. Gitarrist Brian Welch hat durchblicken lassen, dass die Aufnahmen für den Nachfolger von Requiem komplett abgeschlossen sind. Korn versprechen mit dem neuen Album einen Sound, der verdammt schwer, dunkel und extrem energiegeladen sein soll. Also lang dürfte es nicht mehr dauern, bis es was Neues von Korn gibt. Und auf Tour geht's ja auch bald. Star FM präsentiert hier die Show von Korn zusammen mit Architects am 14. November in der Berliner Uber Arena. Und direkt noch einen hinterher, denn Cage the Elephant haben ihre Dying in Reverse Europa-Tour fürs nächste Jahr angekündigt. Kennst du aktuell aus unserem Programm mit ihrer neuen Single Beaches in Tennessee? Und der Vorverkauf für die Shows von Cage the Elephant startet dann in Kürze. 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

Metallica ihr erstes Deutschlandkonzert gespielt haben und Thin Lizzy ihr letztes, wohin Musikfans aus der ganzen Welt zum Taubertal, zu Rock im Park und zum Summer Breeze strömen. 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
8: Im Studio Philipp Ringe. Immer noch dicke Probleme auf der wichtigen Bahnstrecke Nürnberg-München. Seit heute Morgen streikt die Technik in einem Stellwerk. Seitdem ist ein Teil der Strecke zwischen Nürnberg und Feucht komplett gesperrt. Und das bedeutet, ICE-Züge etwa müssen umgeleitet werden, zum Beispiel über Treuchtlingen und Augsburg. ICEs, die aus Wien in Richtung Dortmund unterwegs sind, werden von Regensburg nach München weitergeleitet. Was hinter den Problemen steckt, ist noch nicht klar. Auch nicht, wann alles wieder planmäßig läuft. Jetzt haben sie ihn. Die Polizei hat den Stromsaboteur gefasst in der Nähe von Aachen. Es soll sich um den 48-Jährigen handeln, der in NRW, Sachsen und Brandenburg Anschläge auf das Stromnetz durchgeführt haben soll. Er fiel den Infos nach bei einer Verkehrskontrolle auf, ließ sich widerstandslos abführen. Bei seiner Festnahme soll er übrigens mit Sprengstoff unterwegs gewesen sein, möglicherweise um eine neue Attacke vorzubereiten. Nach dem Mann wurde tagelang gefahndet. Note mangelhaft. Deutschlands Schüler sind so schlecht wie nie. Das zeigt das Ergebnis der neuen PISA-Studie. Fast 7000 junge Menschen im Alter von 15 Jahren wurden getestet. Bildungsministerin Karin Prien bezeichnet die Ergebnisse als besorgniserregend. Thomas Bremser berichtet.
9: Im Lesen, in Mathe und den Naturwissenschaften fehlt bei vielen der 15-Jährigen, die getestet wurden, das Grundverständnis. Und Jugendliche aus sozial schwachen Familien schneiden deutlich schlechter ab. Auch das besorgt die Bildungsministerin. Dass die soziale Schere immer weiter aufgehe, sei nicht hinnehmbar. Der Suchtbeauftragte Streeck vermutet, dass soziale Medien eine große Rolle spielen. Ein früher und problematischer Social-Media-Konsum würde die schulische Leistung messbar beeinträchtigen. Hier müsse man handeln.
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8: Daumen drücken für unsere Basketballfrauen bei der Heim-WM in Berlin. Nach dem Kracher-Sieg gegen Mali gestern geht es jetzt um den Einzug ins Viertelfinale. Gegner heute Abend ist Südkorea. Und die Zeichen stehen gut. Zuletzt trafen die beiden Mannschaften im März aufeinander. Am Ende gewann Deutschland mit 76-49. Und die DBB-Frauen haben noch einen Größenvorteil. Sie sind die zweitgrößte Mannschaft im Turnier, die Südkoreanerinnen die kleinste. Los geht's nachher um 20.45 Uhr, natürlich auch wieder im Free-TV. Soweit das Neueste aus dem Star-FM-News-Center.
10: Dankeschön nochmal an Star-FM-News-Center und von mir Wetter und Verkehr.
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10: Und es ist vielleicht der letzte heiße Tag bei uns in Franken. Aktuell 31 Grad, die Sonne scheint in Nürnberg, in Schwanstetten, auch in Eckental. Heute Nacht geht's runter auf 21 bis 18 Grad und morgen, da wird's direkt ungemütlicher. Morgen maximal 19 Grad, am Mittwoch dazu Regen, den Rest der Woche immer so um die 20 bis 23 Grad bei einem Mix aus Sonne und Wolken. Und Achtung bitte in Nürnberg auf der Johannesstraße. Es gab einen Unfall und zwar in Höhe St. Martin. Da gibt es eine Sperrung in beiden Richtungen. Da findet derzeit die Unfallaufnahme statt. Ansonsten kleiner Stau auf der B25 Richtung Feuchtwang. 5 Minuten mehr zwischen Dinkelsbühl und Schopfloch. Es wird geblitzt auf der A73 Richtung Bamberg, Höhe Fürth-Steinach. Dann ein Blitzer in Fürth auf der Kadolzburger Straße, stadtauswärts. Und noch ein Blitzer in Nürnberg auf der Erlenstegen Straße und auch auf der Welser Straße. Ich wünsche dir eine gute und vor allem auch sichere Fahrt ans Ziel. Komm gut in den Feierabend.
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10: Achtung, es folgt ein Geräusch, das diverse Autofahrer derzeit triggern könnte. Ja, die Geräusche an der Zapfsäule, der gruseligste Ort Deutschlands aktuell. Ja, Spritpreise wieder extrem hoch in Deutschland, aber Star FM macht was dagegen. 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Mein Name ist A, gleich Ozzy Osbourne, Shot in the Dark nach The Offspring und You're Gonna Go Fuck.

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0: Am Freitag kommt das neue Soloalbum von The Gaslight Anthem Frontsänger Brian Fallon. Not Bad von New Jersey wird's heißen und damit geht's dann auch schön später im Jahr auf Tour. 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November in Berlin. Und ich brauche jetzt bitte nach meinem Urlaub frisches Futter für die hier.
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0: Ja, was Neues für unsere StarFM Watchlist. Also du hast einen guten Film, eine schöne Serie, die du gerade rauf und runter suchtest, dann schick mir gerne Sprachnachricht an die 0800 0303 666. Da bin ich sehr gespannt drauf. Denn ich habe jetzt in meinem Urlaub auch endlich mal wieder geschafft, ein paar Filme und Serien zu schauen und ich bin wirklich hängen geblieben auf Ted Lasso. Die erste Staffel erschien ja 2020 und ich habe mich seitdem wirklich nicht daran getraut, habe aber immer nur Gutes gehört, vor allem vom Kollege Frank aus der StarFM Musikredaktion, der jedes Mal meinte, ey, du musst diese Serie schauen. Und jetzt habe ich das endlich mal gemacht und wirklich eine so schöne, tolle Serie. Ist wie so eine kleine, wohlige Umarmung, jede Folge einfach fantastisch. Also ich habe geheult wie ein Schloss und ich habe gelacht, also alles, was du eigentlich von so einer Serie erwartest. Deswegen meine fette, fette Empfehlung an dieser Stelle. Ted Lasso, alle vier Folgen, Staffeln, gibt's derzeit bei Apple TV und jeden Mittwoch gibt's auch eine neue Folge. Ich freue mich jetzt schon auf morgen. Also, wenn du was ähnlich Geiles hast wie Ted Lasso für mich, dann lass es mich gern wissen als Sprachnachricht an die 0800 0303 666 und dann gucke ich da auch sehr gern mal rein.
1: Das muss auf meine Watchlist.

0: Mega Kombination aus der Welt der Rockstars. Ich musste den Song direkt mal in meine Instagram-Story posten. Lakeview zusammen mit The Ghost Inside und Kill Me First. 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

0: Einer der besten Rocksongs aller Zeiten, ZZ Top und Gimme All Your Lovin' am Dienstagabend hier in deiner Rush Hour. An dieser Stelle nochmal Rest in Peace an Frank Bird von ZZ Top, der uns leider im August im Alter von 77 Jahren verlassen hat und auf jeden Fall bis zum Schluss sein strahlend weißes Zahnpasta-Lächeln immer schön behalten hat. Ja, ganz ehrlich, ein Lächeln, von dem ich nur träumen kann. Ich habe dieses typische Resting Bitch Face, also an sich ist mein Gesicht entspannt, aber alle Leute denken immer, ich habe schlechte Laune, ich bin arrogant oder sonst sowas. Und zum Glück bin ich echt nicht allein mit diesem Resting Bitch Face.
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0: Denn es gibt nämlich auch einige Rockstars, die immer eine Fresse ziehen.
1: Platz 3.
0: Geht da an Pop-Punk-Prinzessin Nummer 1, Avril Lavigne.
2: Hi Germany. This is Avril Lavigne on your favorite radio station.
0: Ist dir da schon mal aufgefallen? Todessüße Stimme und dann kommt aber der Blick des Todes. Jedes Mal auf dem roten Teppich und auch sonst macht Avril eher den Eindruck, dass man sie besser nicht nerven sollte.
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0: Genau wie Platz 2, der an Maynard James Keenan von Tool geht. Ja, Mundwinkel immer ganz weit nach unten, ein sehr, sehr düsterer Blick. Ganz ehrlich, würde ich Maynard auf der Straße treffen, würde ich eher die Seite wechseln, einfach aus Angst, mir schön eine zu fangen.
1: Platz 1.
0: Und das besonderste Gesicht aus der Welt der Rockstars hat auf jeden Fall er hier.
3: Ich heiße Youngblood, wohne in England mit meiner Bruder und meiner Schwester.
0: Ja, und Youngblood, der hat auf jeden Fall einen sehr crazy Blick drauf, wenn er nicht gerade breit grinst. Augenbrauen immer schön weit nach oben gezogen, Schmolllippe raus, dann so ein tiefer Blick. Ja, Youngblood sieht irgendwie immer so ein bisschen aus, als würde er gleich dein Auto, dein Haus und deine Katze anzünden. Aber wir wissen ja, ist nur Fassade, sonst ist Youngblood ein ganz, ganz feiner Kerl.

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12: Im Studio Philipp Ringe. Immer noch dicke Probleme auf der wichtigen Bahnstrecke Nürnberg-München. Seit heute Morgen streikt die Technik in einem Stellwerk. Seitdem ist ein Teil der Strecke zwischen Nürnberg und Feucht komplett gesperrt. Und das bedeutet, ICE-Züge etwa müssen umgeleitet werden, zum Beispiel über Treuchtlingen und Augsburg. ICEs, die aus Wien in Richtung Dortmund unterwegs sind, werden von Regensburg nach München weitergeleitet. Was hinter den Problemen steckt, ist noch nicht klar. Auch nicht, wann alles wieder planmäßig läuft. Übermorgen heulen quasi überall in Franken die Sirenen, denn dann startet einmal mehr der bundesweite Warntag. Auch Nürnberg macht dabei mit, ab 11 Uhr dröhnt der Alarm durch die Stadt. Das Ganze ist aber nur eine Übung. Die Behörden wollen so für den Ernstfall gut vorbereitet sein und schauen, ob alle Warnsysteme auch funktionieren. Der Warnton geht dann genau eine Minute, danach kommt nochmal ein Ton, quasi als offizielle Endwarnung. Doch nicht nur über Sirenen wird gewarnt, auch über die Apps Katwarn oder Nina, sowie im Fernsehen und Radio. Note mangelhaft. Deutschlands Schüler sind so schlecht wie nie. Das zeigt das Ergebnis der neuen PISA-Studie. Fast 7000 junge Menschen im Alter von 15 Jahren wurden getestet. Bildungsministerin Karin Prien bezeichnet die Ergebnisse als besorgniserregend. Thomas Bremser berichtet.
13: Im Lesen, in Mathe und den Naturwissenschaften fehlt bei vielen der 15-Jährigen, die getestet wurden, das Grundverständnis. Und Jugendliche aus sozial schwachen Familien schneiden deutlich schlechter ab. Auch das besorgt die Bildungsministerin. Dass die soziale Schere immer weiter aufgehe, sei nicht hinnehmbar. Der Suchtbeauftragte Streeck vermutet, dass soziale Medien eine große Rolle spielen. Ein früher und problematischer Social-Media-Konsum würde die schulische Leistung messbar beeinträchtigen. Hier müsse man handeln.
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12: Das wird ein ziemlich großer Fußballabend heute, denn die Champions League startet in die neue Saison. Und als erstes deutsches Team ist der BVB gefordert. Der spielt zu Hause gegen den FC Villarreal aus Spanien. Für die Dortmunder läuft's gut. In der Bundesliga haben sie bereits 2 Siege eingefahren und in der vergangenen Saison in der Champions League bereits mit 4:0 gegen die Spanier gewonnen. Anpfiff ist um 21 Uhr. Soweit das Neueste aus dem Star FM News Center.
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15: Ich wünsche dir einen schönen Feierabend an diesem Dienstagabend, mittlerweile kurz vor 7 hier bei Star FM Maximum Rock. Mein Name ist A. Ich starte mit dir in die letzte Stunde der Rush Hour, gleich mit den Arctic Monkeys, When the Sun Goes Down, ein passender Feierabendsong. Davor noch eine Runde Matchbox 20 und hier sind Limp Bizkit mit My Generation. 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

0: Servus, ey, Lea hier. Erstmal willkommen zurück. Und zu dem Wrestling Bitchface. Sag doch einfach, du versuchst vorzeitig unnötige Falten zu vermeiden. Servus.
1: Lea, danke schön für diesen Tipp, was ich gegen mein Resting Bitchface tun kann. Denn ich wurde echt am Wochenende dreimal angesprochen auf mein Gesicht, ob es mir gut geht. Weil ich irgendwie so unfreundlich, so arrogant, so schlecht gelaunt aussah. Wobei ich immer gesagt habe, mir geht's gut, das ist mein Gesicht, ich kann dafür nichts. Und deswegen suche ich heute mal so ein paar Kontersprüche, was ich daraufhin einfach mal schön sagen kann. Johanna, hast du einen Tipp für mich?
2: Hallo, hier ist Johanna. Ich dachte schon immer, ich bin die Einzige, der es so geht. Gerade beim Feiern gehen, es ist einfach nur nervig. Dann wird man ständig gerade von Männern angesprochen. Lächel doch mal. Und meine Antwort ist dann, ich bin nicht hier, um jemanden zu gefallen, sondern ich bin nur wegen der Musik hier. Und dann ist meistens auch Ruhe. Ich weiß nicht, ob das irgendein Anmachspruch teilweise ist oder... Also ich verstehe auch nicht, warum dann Wildfremde auf mich zukommen und mir dann ihre Meinung sagen müssen. Ja, unvorstellbar. Ich hoffe, das hilft ein bisschen. Einfach sagen, ich bin nicht hier, um jemanden zu gefallen, sondern wegen mir und der Musik. Liebe Grüße.
1: Dankeschön, Johanna. Das ist auch ein sehr, sehr hilfreicher Tipp. Und ich muss sagen, ich hasse diesen Spruch. Lächel doch mal. Boah, da wächst mir echt eine Feder. Also wenn du noch einen guten Konterspruch hast, wenn es mal wieder heißt, ey, warum guckst du so komisch, dann hinterlass mir gerne Sprachnachricht an die 0800 0303 666. Da freue ich mich sehr drüber, mit einem freundlichen Gesicht.

0: Alanis Morissette und Head Over Feet am Dienstag hier in deiner Rush Hour. Und ganz ehrlich, ich bin wirklich begeistert vom neuen Airborne-Album und freue mich jetzt sehr, zur späteren Stunde hier in der Rush Hour nochmal einen Song von diesem Album für dich zu haben.
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0: Und wenn da die Frage im Raum stehen würde, wer ist denn nun besser, AC/DC oder Airborne, dann kommen einige Maximum Rocker aus dem Gebüsch gesprungen und sagen ganz bestimmt,
2: natürlich Airborne.
0: Und Airborne sind zurück, haben ihr neues Album Airborne am Start und feiern damit gerade wieder einige fette Erfolge in der Hardrock-Szene. Gerade hier bei uns in Deutschland sind Airborne extrem beliebt und David Rhodes von Airborne, der sagt,
3: I think it's you guys just really love your rock and roll and heavy metal, like you just love hard music and it's just the crowds over here just, you know, they never let you down. It's great.
0: Ja, also in Deutschland liebt man einfach harte Musik und das Publikum lässt einen anscheinend nie hängen. Also, Props an uns und jetzt macht das Radio schön laut, dass den Nachbarn die Gabel beim Armbrot aus der Hand fällt. Hier sind Airborne mit Send Me to Rock'n'Roll Heaven.

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5: Im Studio Philipp Ringe. Immer noch dicke Probleme auf der wichtigen Bahnstrecke Nürnberg-München. Seit heute Morgen streikt die Technik in einem Stellwerk. Seitdem ist ein Teil der Strecke zwischen Nürnberg und Feucht komplett gesperrt. Und das bedeutet, ICE-Züge etwa müssen umgeleitet werden, zum Beispiel über Treuchtlingen und Augsburg. ICEs, die aus Wien in Richtung Dortmund unterwegs sind, werden von Regensburg nach München weitergeleitet. Was hinter den Problemen steckt, ist noch nicht klar. Auch nicht, wann alles wieder planmäßig läuft. Übermorgen heulen quasi überall in Franken die Sirenen, denn dann startet einmal mehr der bundesweite Warntag. Auch Nürnberg macht dabei mit, ab 11 Uhr dröhnt der Alarm durch die Stadt. Das Ganze ist aber nur eine Übung. Die Behörden wollen so für den Ernstfall gut vorbereitet sein und schauen, ob alle Warnsysteme auch funktionieren. Der Warnton geht dann genau eine Minute, danach kommt nochmal ein Ton, quasi als offizielle Endwarnung. Doch nicht nur über Sirenen wird gewarnt, auch über die Apps Katwarn oder Nina, sowie im Fernsehen und Radio. Note mangelhaft. Deutschlands Schüler sind so schlecht wie nie. Das zeigt das Ergebnis der neuen PISA-Studie. Fast 7000 junge Menschen im Alter von 15 Jahren wurden getestet. Bildungsministerin Karin Prien bezeichnet die Ergebnisse als besorgniserregend. Thomas Bremser berichtet.
6: Im Lesen, in Mathe und den Naturwissenschaften fehlt bei vielen der 15-Jährigen, die getestet wurden, das Grundverständnis. Und Jugendliche aus sozial schwachen Familien schneiden deutlich schlechter ab. Auch das besorgt die Bildungsministerin. Dass die soziale Schere immer weiter aufgehe, sei nicht hinnehmbar. Der Suchtbeauftragte Streeck vermutet, dass soziale Medien eine große Rolle spielen. Ein früher und problematischer Social-Media-Konsum würde die schulische Leistung messbar beeinträchtigen. Hier müsse man handeln.
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5: Das wird ein ziemlich großer Fußballabend heute, denn die Champions League startet in die neue Saison und als erstes deutsches Team ist der BVB gefordert. Der spielt zu Hause gegen den FC Villarreal aus Spanien. Für die Dortmunder läuft's gut. In der Bundesliga haben sie bereits 2 Siege eingefahren und in der vergangenen Saison in der Champions League bereits mit 4:0 gegen die Spanier gewonnen. Anpfiff ist um 21 Uhr. Soweit das Neueste aus dem Star FM News Center.
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3: Im Studio Philipp Ringe. Immer noch dicke Probleme auf der wichtigen Bahnstrecke Nürnberg-München. Seit heute Morgen streikt die Technik in einem Stellwerk. Seitdem ist ein Teil der Strecke zwischen Nürnberg und Feucht komplett gesperrt. Und das bedeutet, ICE-Züge etwa müssen umgeleitet werden, zum Beispiel über Treuchtlingen und Augsburg. ICEs, die aus Wien in Richtung Dortmund unterwegs sind, werden von Regensburg nach München weitergeleitet. Was hinter den Problemen steckt, ist noch nicht klar. Auch nicht, wann alles wieder planmäßig läuft. Übermorgen heulen quasi überall in Franken die Sirenen, denn dann startet einmal mehr der bundesweite Warntag. Auch Nürnberg macht dabei mit, ab 11 Uhr dröhnt der Alarm durch die Stadt. Das Ganze ist aber nur eine Übung. Die Behörden wollen so für den Ernstfall gut vorbereitet sein und schauen, ob alle Warnsysteme auch funktionieren. Der Warnton geht dann genau eine Minute, danach kommt nochmal ein Ton, quasi als offizielle Endwarnung. Doch nicht nur über Sirenen wird gewarnt, auch über die Apps Katwarn oder Nina, sowie im Fernsehen und Radio. Note mangelhaft. Deutschlands Schüler sind so schlecht wie nie. Das zeigt das Ergebnis der neuen PISA-Studie. Fast 7000 junge Menschen im Alter von 15 Jahren wurden getestet. Bildungsministerin Karin Prien bezeichnet die Ergebnisse als besorgniserregend. Thomas Bremser berichtet.
4: Im Lesen, in Mathe und den Naturwissenschaften fehlt bei vielen der 15-Jährigen, die getestet wurden, das Grundverständnis. Und Jugendliche aus sozial schwachen Familien schneiden deutlich schlechter ab. Auch das besorgt die Bildungsministerin. Dass die soziale Schere immer weiter aufgehe, sei nicht hinnehmbar. Der Suchtbeauftragte Streeck vermutet, dass soziale Medien eine große Rolle spielen. Ein früher und problematischer Social-Media-Konsum würde die schulische Leistung messbar beeinträchtigen. Hier müsse man handeln.
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3: Das wird ein ziemlich großer Fußballabend heute, denn die Champions League startet in die neue Saison. Und als erstes deutsches Team ist der BVB gefordert. Der spielt zu Hause gegen den FC Villarreal aus Spanien. Für die Dortmunder läuft's gut. In der Bundesliga haben sie bereits 2 Siege eingefahren und in der vergangenen Saison in der Champions League bereits mit 4:0 gegen die Spanier gewonnen. Anpfiff ist um 21 Uhr. Soweit das Neueste aus dem Star-FM News Center.
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Klopf, klopf, wer ist da? Die 90er. Und die haben eine Band vergessen, die passt besser in die Jetztzeit. Aber nicht gleich ausrasten. Dexter and the Moonrocks mit It's a Lot. Jetzt auf der Star FM Playlist.

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1: Im Studio Philipp Ringe. Immer noch dicke Probleme auf der wichtigen Bahnstrecke Nürnberg-München. Seit heute Morgen streikt die Technik in einem Stellwerk. Seitdem ist ein Teil der Strecke zwischen Nürnberg und Feucht komplett gesperrt. Und das bedeutet, ICE-Züge etwa müssen umgeleitet werden, zum Beispiel über Treuchtlingen und Augsburg. ICEs, die aus Wien in Richtung Dortmund unterwegs sind, werden von Regensburg nach München weitergeleitet. Was hinter den Problemen steckt, ist noch nicht klar. Auch nicht, wann alles wieder planmäßig läuft. Übermorgen heulen quasi überall in Franken die Sirenen, denn dann startet einmal mehr der bundesweite Warntag. Auch Nürnberg macht dabei mit, ab 11 Uhr dröhnt der Alarm durch die Stadt. Das Ganze ist aber nur eine Übung. Die Behörden wollen so für den Ernstfall gut vorbereitet sein und schauen, ob alle Warnsysteme auch funktionieren. Der Warnton geht dann genau eine Minute, danach kommt nochmal ein Ton, quasi als offizielle Endwarnung. Doch nicht nur über Sirenen wird gewarnt, auch über die Apps Katwan oder Nina, sowie im Fernsehen und Radio. Note mangelhaft. Deutschlands Schüler sind so schlecht wie nie. Das zeigt das Ergebnis der neuen PISA-Studie. Fast 7000 junge Menschen im Alter von 15 Jahren wurden getestet. Bildungsministerin Karin Prien bezeichnet die Ergebnisse als besorgniserregend. Thomas Bremser berichtet.
2: Im Lesen, in Mathe und den Naturwissenschaften fehlt bei vielen der 15-Jährigen, die getestet wurden, das Grundverständnis. Und Jugendliche aus sozial schwachen Familien schneiden deutlich schlechter ab. Auch das besorgt die Bildungsministerin. Dass die soziale Schere immer weiter aufgehe, sei nicht hinnehmbar. Der Suchtbeauftragte Streeck vermutet, dass soziale Medien eine große Rolle spielen. Ein früher und problematischer Social-Media-Konsum würde die schulische Leistung messbar beeinträchtigen. Hier müsse man handeln.
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1: Das wird ein ziemlich großer Fußballabend heute, denn die Champions League startet in die neue Saison. Und als erstes deutsches Team ist der BVB gefordert. Der spielt zu Hause gegen den FC Villarreal aus Spanien. Für die Dortmunder läuft's gut. In der Bundesliga haben sie bereits 2 Siege eingefahren und in der vergangenen Saison in der Champions League bereits mit 4:0 gegen die Spanier gewonnen. Anpfiff ist um 21 Uhr. Soweit das Neueste aus dem StarFM News Center.
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Ryan Fallon hat die richtige Medizin gefunden. Gute Musik. Neben The Gaslight Anthem ist er endlich auch wieder mit seiner Band Painkillers zu hören. Im September gibt's das neue Album und hier das Titelstück daraus in der Star FM Playlist. Ryan Fallon and The Painkillers mit Not Bad for New Jersey. 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
4: Im Studio Philipp Ringe. Am Donnerstag heulen quasi überall in Franken die Sirenen, denn dann startet einmal mehr der bundesweite Warntag. Auch Nürnberg macht dabei mit, ab 11 Uhr dröhnt der Alarm durch die Stadt. Das Ganze ist aber nur eine Übung, die Behörden wollen so für den Ernstfall gut vorbereitet sein und schauen, ob alle Warnsysteme auch funktionieren. Es wird aber nicht nur über Sirenen gewarnt, sondern zum Beispiel auch über die Apps Katwarn oder Nina, außerdem im Fernsehen und im Radio. Nach Anschlägen in Brandenburg, Sachsen und NRW, der Stromsaboteur ist geschnappt. Polizisten haben den 48-Jährigen in der Nähe von Aachen gefasst. Tagelang wurde nach ihm gefahndet. Laut ersten Infos hatte er bei der Festnahme auch noch Sprengstoff dabei. Note mangelhaft. Deutschlands Schüler sind so schlecht wie nie. Das zeigt das Ergebnis der neuen PISA-Studie. Fast 7000 junge Menschen im Alter von 15 Jahren wurden getestet. Bildungsministerin Karin Prien bezeichnet die Ergebnisse als besorgniserregend. Soweit der Star-FM-Nachrichtenüberblick.
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1: Im Studio Philipp Ringe. Am Donnerstag heulen quasi überall in Franken die Sirenen, denn dann startet einmal mehr der bundesweite Warntag. Auch Nürnberg macht dabei mit, ab 11 Uhr dröhnt der Alarm durch die Stadt. Das Ganze ist aber nur eine Übung, die Behörden wollen so für den Ernstfall gut vorbereitet sein und schauen, ob alle Warnsysteme auch funktionieren. Es wird aber nicht nur über Sirenen gewarnt, sondern zum Beispiel auch über die Apps Katwarn oder Nina, außerdem im Fernsehen und im Radio. Nach Anschlägen in Brandenburg, Sachsen und NRW, der Stromsaboteur ist geschnappt. Polizisten haben den 48-Jährigen in der Nähe von Aachen gefasst. Tagelang wurde nach ihm gefahndet. Laut ersten Infos hatte er bei der Festnahme auch noch Sprengstoff dabei. Note mangelhaft. Deutschlands Schüler sind so schlecht wie nie. Das zeigt das Ergebnis der neuen PISA-Studie. Fast 7000 junge Menschen im Alter von 15 Jahren wurden getestet. Bildungsministerin Karin Prien bezeichnet die Ergebnisse als besorgniserregend. Soweit der Star FM Nachrichtenüberblick.
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1: Im Studio Philipp Ringe. Am Donnerstag heulen quasi überall in Franken die Sirenen, denn dann startet einmal mehr der bundesweite Warntag. Auch Nürnberg macht dabei mit, ab 11 Uhr dröhnt der Alarm durch die Stadt. Das Ganze ist aber nur eine Übung, die Behörden wollen so für den Ernstfall gut vorbereitet sein und schauen, ob alle Warnsysteme auch funktionieren. Es wird aber nicht nur über Sirenen gewarnt, sondern zum Beispiel auch über die Apps Katwarn oder Nina, außerdem im Fernsehen und im Radio. Nach Anschlägen in Brandenburg, Sachsen und NRW, der Stromsaboteur ist geschnappt. Polizisten haben den 48-Jährigen in der Nähe von Aachen gefasst. Tagelang wurde nach ihm gefahndet. Laut ersten Infos hatte er bei der Festnahme auch noch Sprengstoff dabei. Note mangelhaft. Deutschlands Schüler sind so schlecht wie nie. Das zeigt das Ergebnis der neuen PISA-Studie. Fast 7000 junge Menschen im Alter von 15 Jahren wurden getestet. Bildungsministerin Karin Prien bezeichnet die Ergebnisse als besorgniserregend. Soweit der Star-FM-Nachrichtenüberblick.
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1: Im Studio Philipp Ringe. Am Donnerstag heulen quasi überall in Franken die Sirenen, denn dann startet einmal mehr der bundesweite Warntag. Auch Nürnberg macht dabei mit, ab 11 Uhr dröhnt der Alarm durch die Stadt. Das Ganze ist aber nur eine Übung, die Behörden wollen so für den Ernstfall gut vorbereitet sein und schauen, ob alle Warnsysteme auch funktionieren. Es wird aber nicht nur über Sirenen gewarnt, sondern zum Beispiel auch über die Apps Katwarn oder Nina, außerdem im Fernsehen und im Radio. Nach Anschlägen in Brandenburg, Sachsen und NRW, der Stromsaboteur ist geschnappt. Polizisten haben den 48-Jährigen in der Nähe von Aachen gefasst. Tagelang wurde nach ihm gefahndet. Laut ersten Infos hatte er bei der Festnahme auch noch Sprengstoff dabei. Note mangelhaft. Deutschlands Schüler sind so schlecht wie nie. Das zeigt das Ergebnis der neuen PISA-Studie. Fast 7000 junge Menschen im Alter von 15 Jahren wurden getestet. Bildungsministerin Karin Prien bezeichnet die Ergebnisse als besorgniserregend. Soweit der Star-FM-Nachrichtenüberblick.
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